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1: Um 3 Uhr mit Juliette Groß. Die UN-Vollversammlung entscheidet heute darüber, ob Deutschland einen Sitz im Sicherheitsrat der Vereinten Nationen bekommt. Bundesaußenminister Wadephul wirbt in New York um die Stimmen für Deutschland. Giselle Oka in New York mit den Einzelheiten.
2: Dabei betont er natürlich vor allem, dass sich Deutschland schon seit Jahren um Friedensmissionen kümmert, beim Einsatz gegen die Folgen des Klimawandels hilft, bei der Vermittlung zwischen Konfliktparteien. Und genau das will Deutschland in Zukunft auch wieder im UN-Sicherheitsrat tun. Wadephul sagt, dass Deutschland sich auch in der Verantwortung sieht, die internationale regelbasierte Ordnung zu verteidigen, die ja in letzter Zeit immer wieder in Frage gestellt wird, und auch zu zeigen, dass hier in New York der Ort ist, an dem Fragen von Frieden und Sicherheit bei den Vereinten Nationen diskutiert werden.
1: Eine große Mehrheit der Bundesbürger fürchtet laut einer Umfrage, dass die geplante Gesundheitsreform zu einer schlechteren ärztlichen Versorgung führt. Die Rheinische Post berichtet über eine Erhebung im Auftrag des Hausärzteverbands, wonach sich 77% der Befragten entsprechende Sorgen machen. Aus der Nachrichtenredaktion Konstanze Semidey.
3: In Ostdeutschland sind es demnach sogar mehr als 85%, die negative Folgen der Reform erwarten. Am meisten befürchten die Menschen, dass Ärzte weniger Zeit für ihre Patienten haben werden und dass sich die Wartezeiten in den Praxen verlängern. Die Vorsitzende des Hausärztinnen- und Hausärzteverbandes Bulinger Göpfert nannte die geplante Reform der gesetzlichen Krankenversicherung die größte politische Bedrohung für die hausärztliche Versorgung in den letzten 20 Jahren.
1: Russland beschränkt in immer mehr besetzten Gebieten in der Ukraine die Kraftstoffabgabe. In Luhansk erhalten die Bewohner laut der Nachrichtenagentur TASS nur noch 20 Liter Diesel oder Benzin pro Person. Als Gründe wurden die aktuellen Vorräte und die gestiegene Nachfrage angeführt. Am Wochenende gab es auf der besetzten Halbinsel Krim eine vorübergehende Begrenzung von Benzin. Die deutsche Fußballnationalmannschaft ist im WM-Gastgeberland USA angekommen. Nach 8-stündigem Flug landete das Team um Bundestrainer Julian Nagelsmann in Chicago. Dort bezog das Team sein erstes Quartier bereits am Vormittag. Ortszeit ist ein Training angesetzt. Am Samstag steht das letzte Testspiel gegen die USA auf dem Programm. Am Montag geht es dann weiter ins WM-Hotel in North Carolina. Erster Gegner der deutschen Elf ist zum Turnierauftakt am 14. Juni die Mannschaft aus Curaçao. Das waren die Nachrichten. Das Wetter in Deutschland. Von West nach Ost ziehender Regen, teils mit Gewittern, Tiefstwerte 16 bis 7 Grad. Tagsüber Wechsel aus Sonne und Wolken mit Schauern und Gewittern, Höchstwerte 18 bis 23 Grad. Am Donnerstag heiter, von Westen her Schauer und Gewitter. Es ist 3.03 Uhr.
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1: Um 4 Uhr mit Juliette Groß. Die UN-Vollversammlung entscheidet heute darüber, ob Deutschland einen Sitz im Sicherheitsrat der Vereinten Nationen bekommt. Bundesaußenminister Wadephul wirbt in New York um die Stimmen für Deutschland. Giselle Uecker in New York mit den Einzelheiten.
2: Dabei betont er natürlich vor allem, dass sich Deutschland schon seit Jahren um Friedensmissionen kümmert, beim Einsatz gegen die Folgen des Klimawandels hilft, bei der Vermittlung zwischen Konfliktparteien. Und genau das will Deutschland in Zukunft auch wieder im UN-Sicherheitsrat tun. Wadephul sagt, dass Deutschland sich auch in der Verantwortung sieht, die internationale regelbasierte Ordnung zu verteidigen, die ja in letzter Zeit immer wieder in Frage gestellt wird, und auch zu zeigen, dass hier in New York der Ort ist, an dem Fragen von Frieden und Sicherheit bei den Vereinten Nationen diskutiert werden.
1: Eine große Mehrheit der Bundesbürger fürchtet laut einer Umfrage, dass die geplante Gesundheitsreform zu einer schlechteren ärztlichen Versorgung führt. Die Rheinische Post berichtet über eine Erhebung im Auftrag des Hausärzteverbands, wonach sich 77% der Befragten entsprechende Sorgen machen. Aus der Nachrichtenredaktion Konstanze Semidey.
3: In Ostdeutschland sind es demnach sogar mehr als 85%, die negative Folgen der Reform erwarten. Am meisten befürchten die Menschen, dass Ärzte künftig weniger Zeit für ihre Patienten haben werden und dass sich die Wartezeiten in den Praxen verlängern. Die Vorsitzende des Hausärztinnen- und Hausärzteverbandes, Bulinger Göpfert, nannte die geplante Reform der gesetzlichen Krankenversicherung die größte politische Bedrohung für die hausärztliche Versorgung in den letzten 20 Jahren.
1: Das US-Militär hat nach eigenen Angaben einen größeren Angriff des Irans in der Golfregion abgewehrt. Das zuständige Regionalkommando teilte mit, mehrere Raketen und Drohnen seien abgefangen worden. Außerdem sei eine iranische Militäreinrichtung in der Straße von Hormus angegriffen worden. Kuwait und Bahrain hatten kurz vorher Angriffe mit Raketen und Drohnen gemeldet. In beiden Staaten hat die US-Armee Stützpunkte. Die USA hatten zuvor mitgeteilt, im Persischen Golf einen unbeladenen Öltanker mit einer Rakete angegriffen zu haben. Russland beschränkt in immer mehr besetzten Gebieten in der Ukraine die Kraftstoffabgabe. In Luhansk erhalten die Bewohner laut der Nachrichtenagentur TASS nur noch 20 Liter Diesel oder Benzin pro Person. Als Gründe wurden die aktuellen Vorräte und die gestiegene Nachfrage angeführt. Am Wochenende gab es auf der besetzten Halbinsel Krim eine vorübergehende Begrenzung von Benzin. Das waren die Nachrichten. Das Wetter in Deutschland. Tagsüber Wechsel aus Sonne und Wolken mit Schauern und Gewittern, Höchstwerte 18 bis 23 Grad. Morgen heiter, von Westen her Schauer und Gewitter, Höchstwerte 18 bis 25 Grad. Es ist 4.03 Uhr.
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0: Um 5 Uhr mit Juliette Groß. Die UN-Vollversammlung entscheidet heute darüber, ob Deutschland einen Sitz im Sicherheitsrat der Vereinten Nationen bekommt. Bundesaußenminister Badoful wirbt in New York um die Stimmen für Deutschland. Giselle UK in New York mit den Einzelheiten.
1: Dabei betont er natürlich vor allem, dass sich Deutschland schon seit Jahren um Friedensmissionen kümmert, beim Einsatz gegen die Folgen des Klimawandels hilft, bei der Vermittlung zwischen Konfliktparteien. Und genau das will Deutschland in Zukunft auch wieder im UN-Sicherheitsrat tun. Wadeful sagt, dass Deutschland sich auch in der Verantwortung sieht, die internationale regelbasierte Ordnung zu verteidigen, die ja in letzter Zeit immer wieder in Frage gestellt wird, und auch zu zeigen, dass hier in New York der Ort ist, an dem Fragen von Frieden und Sicherheit bei den Vereinten Nationen diskutiert werden.
0: Eine große Mehrheit der Bundesbürger fürchtet laut einer Umfrage, dass die geplante Gesundheitsreform zu einer schlechteren ärztlichen Versorgung führt. Die Rheinische Post berichtet über eine Erhebung im Auftrag des Hausärzteverbands, wonach sich 77% der Befragten entsprechende Sorgen machen. Aus der Nachrichtenredaktion Constanze Semide.
2: In Ostdeutschland sind es demnach sogar mehr als 85%, die negative Folgen der Reform erwarten. Am meisten befürchten die Menschen, dass Ärzte künftig weniger Zeit für ihre Patienten haben werden und dass sich die Wartezeiten in den Praxen verlängern. Die Vorsitzende des Hausärztinnen- und Hausärzteverbandes Bulinger Göpfert nannte die geplante Reform der gesetzlichen Krankenversicherung die größte politische Bedrohung für die hausärztliche Versorgung in den letzten 20 Jahren.
0: Russland meldet den Abschuss mehrerer Drohnen über der Region Leningrad. Weitere 13 seien im Anflug auf Moskau gewesen, so der Bürgermeister der Hauptstadt Sobjanin. Am Flughafen St. Petersburg, früher Leningrad, wurde nach Angaben der Luftfahrtbehörde der Verkehr eingeschränkt. In der Metropole beginnt in Kürze das Internationale Wirtschaftsforum. Vertreter aus mehr als 130 Ländern nehmen daran teil, auch aus den USA. Das US-Militär hatte nach eigenen Angaben einen größeren Angriff des Irans in der Golfregion abgewehrt. Das zuständige Regionalkommando teilte mit, mehrere Raketen und Drohnen seien abgefangen worden. Außerdem sei eine iranische Militäreinrichtung in der Straße von Hormus angegriffen worden. Kuwait und Bahrain hatten kurz vorher Angriffe mit Raketen und Drohnen gemeldet. Die USA hatten zuvor mitgeteilt, im Persischen Golf einen unbeladenen Öltanker mit einer Rakete angegriffen zu haben. Das waren die Nachrichten. Das Wetter in Deutschland. Tagsüber Wechsel aus Sonne und Wolken mit Schauern und Gewittern. Höchstwerte 18 bis 23 Grad. Morgen heiter von Westen her Schauer und Gewitter. Es ist 5.03 Uhr.
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1: Um 6 Uhr mit Michael Hafke. Die Generalversammlung der Vereinten Nationen entscheidet heute, ob Deutschland 2027 und 2028 einen Sitz im UN-Sicherheitsrat bekommt. Deutschland steht eine Kampfabstimmung bevor, weil auch Österreich und Portugal in das Gremium wollen. Aus New York, Martin Ganselmeier.
2: Die beiden kleineren Staaten hatten ihren Hut deutlich früher als Deutschland in den Ring geworfen. Portugal hat enge Kontakte zu Lateinamerika und Afrika. Österreich wirbt mit seiner politischen Neutralität. Bundesaußenminister Johann Wadephul ist schon seit Freitag in

0: New York, um in einer Art politischem Speed-Dating noch möglichst viele Staaten für Deutschland zu gewinnen. Wadephul äußerte sich zuversichtlich, dass es am Ende reichen wird und versprach, Deutschland werde die UN stärker und handlungsfähiger machen.
1: Eine große Mehrheit der Bundesbürger fürchtet laut einer Umfrage, dass die geplante Gesundheitsreform zu einer schlechteren ärztlichen Versorgung führt. Die Rheinische Post berichtet über eine Erhebung im Auftrag des Hausärzteverbands, wonach sich 77% der Befragten entsprechende Sorgen machen. Aus der Nachrichtenredaktion Constanze Semede.
2: In Ostdeutschland sind es demnach sogar mehr als 85%, die negative Folgen der Reform erwarten. Am meisten befürchten die Menschen, dass Ärzte künftig weniger Zeit für ihre Patienten haben werden und dass sich die Wartezeiten in den Praxen verlängern. Die Vorsitzende des Hausärztinnen- und Hausärzteverbandes, Bulinger Göpfert, nannte die geplante Reform der gesetzlichen Krankenversicherung die größte politische Bedrohung für die hausärztliche Versorgung in den letzten 20 Jahren.
1: Das US-Militär hat nach eigenen Angaben einen größeren Angriff des Irans in der Golfregion abgewehrt. Das zuständige Regionalkommando teilte mit, mehrere Raketen und Drohnen seien abgefangen worden. Außerdem sei eine iranische Militäreinrichtung in der Straße von Hormus angegriffen worden. Kuwait und Bahrain hatten zuvor Angriffe mit Raketen und Drohnen gemeldet. In beiden Staaten hat die US-Armee Stützpunkte. Die USA hatten zuvor mitgeteilt, im Persischen Golf einen unbeladenen Öltanker mit einer Rakete angegriffen zu haben. Seit Mitte April blockiert das US-Militär alle iranischen Häfen. Die EU-Kommission will die Abhängigkeit von Digitalkonzernen aus den USA verringern. Dazu stellt sie heute ein Maßnahmenpaket vor. Aus Brüssel Sabrina Fritz.
3: Laut Untersuchungen liegt die Mehrheit der europäischen Daten auf den Servern von 3 amerikanischen Anbietern. Diese Abhängigkeit will die EU-Kommission zumindest entschärfen. Der Vorschlag, der heute präsentiert wird, sieht unter anderem vor, dass europäische Cloud-Anbieter bei öffentlichen Ausschreibungen bevorzugt werden, berichtet das Handelsblatt. Die zweite große Droge für die Wirtschaft ist die künstliche Intelligenz. Auch hier sollen mehr europäische Anbieter zum Zuge kommen. Auch Halbleiter werden von der europäischen Industrie fast ausschließlich in den USA und in Asien bestellt. Sie braucht man für Computer, Smartphones, Autos und die Steuerung von Maschinen. Wenn die Lieferketten zum Beispiel nach Taiwan unterbrochen werden, hat dies massive Auswirkungen auf die europäische Wirtschaft.
1: Der Deutsche Gewerkschaftsbund fordert die Regierung auf, Superreiche höher zu besteuern, um die Finanzlücken im Haushalt zu schließen. DGB-Vize Körzell sagte dem Redaktionsnetzwerk Deutschland, statt für die Breite der arbeitenden Menschen den Rotstift anzusetzen, müsse die Bundesregierung endlich die Nutznießer der ungleichen Verteilung in die Pflicht nehmen. Jeder Euro, der über ein Nettovermögen von 1 Million Euro hinausgeht, müsse mit einer Vermögenssteuer belegt werden. Außerdem sollten die reichsten Deutschen eine extra Vermögensabgabe leisten. Der DGB fordert 10% auf alle privaten Nettovermögen ab 10 Millionen Euro, die über 20 Jahre abgetragen werden könnten. Die deutsche Fußballnationalmannschaft ist im WM-Gastgeberland USA angekommen. Nach 8-stündigem Flug landete das Team um Bundestrainer Julian Nagelsmann in Chicago. Dort bezog das Team sein erstes Quartier. Bereits am Vormittag Ortszeit ist ein Training angesetzt. Am Samstag steht das letzte Testspiel gegen die USA auf dem Programm. Am Montag geht es dann weiter ins WM-Hotel in North Carolina. Erster Gegner der deutschen Elf ist zum Turnierauftakt am 14. Juni die Mannschaft aus Curaçao. Und das waren die Nachrichten. Das Wetter in Norddeutschland, es ist regional stark bewölkt. Es gibt Regen, im Tagesverlauf auch einzelne Gewitter bei bis 18 Grad auf Jüst und bis 22 Grad in Uelzen. Morgen dann ist es bewölkt und es gibt etwas Sonne, dazu auch teils kräftige Gewitter bei mit Hagel und Sturm, vor allem in Niedersachsen. Und die Temperaturen dann 18 bis 23 Grad. Am Freitag ein Wechsel aus Sonne, Wolken, Schauern und Gewittern 17 und 20. Und ähnlich sieht's am Sonnabend aus, wird aber etwas milder, 18 bis 22 Grad. Es ist 6.05 Uhr.
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1: Und wir haben keine Meldungen und wünschen eine gute Fahrt.
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1: Um 7 Uhr mit Michael Hafke. Die UN-Generalversammlung entscheidet heute, ob Deutschland 2027 und 2028 einen Sitz im Sicherheitsrat bekommt. Deutschland steht eine Kampfabstimmung bevor, weil auch die EU-Partner Österreich und Portugal in den Rat wollen, der Gruppe der Westeuropäer aber nur 2 freie Sitze zustehen. Aus der NDR Nachrichtenredaktion Katharina Jetter.
2: Deutschland benötigt eine Zweidrittelmehrheit der abgegebenen Stimmen. Ob das gelingt, ist völlig ungewiss. Sollte Deutschland scheitern, wäre das ein Rückschlag für die Bemühungen von Bundeskanzler Merz und Außenminister Wadephul, bei der Lösung von Kriegen und Konflikten eine größere Rolle zu spielen. Wadephul ist deshalb seit vergangenen Freitag in New York. Er will bis zur letzten Minute um Zustimmung werben. Neben dem Sitz für die Westeuropäer entscheidet die Vollversammlung heute über 3 weitere nicht ständige Sitze. Ständig im Gremium vertreten sind die Vetomächte USA, China, Großbritannien, Frankreich und Russland. Deutschland hatte zuletzt 2019 und 2020 einen Sitz im Sicherheitsrat.
1: Angesichts der geplanten Einsparungen im Gesundheitswesen fürchten die Deutschen eine schlechtere ärztliche Versorgung. Die Rheinische Post zitiert eine Umfrage, wonach 77

0: 70% negative Folgen einer Reform erwarten. In den ostdeutschen Bundesländern lag die Quote sogar bei über 85%. Am häufigsten sorgten sich die Befragten, dass Ärzte künftig weniger Zeit für ihre Patienten haben und dass sich die Wartezeiten in den Praxen verlängern werden. Die Vorsitzende des Hausärztinnen- und Hausärzteverbandes Buhlinger Göpfert nannte die geplante Reform der gesetzlichen Krankenversicherung die größte politische Bedrohung für die hausärztliche Versorgung in den letzten 20 Jahren. Der deutsche Zoll hat nach Recherchen des NDR eine Rekordmenge Kokain im Jade-Weser-Port in Wilhelmshaven beschlagnahmt. Der Fund wirft ein Schlaglicht auf die wachsende Bedeutung neuer Schmuggelmethoden für den globalen Kokainhandel. Aus Hamburg, Benedikt Strunz.
1: Bereits Anfang Februar haben die Ermittler des Zolls zugeschlagen. Der Container, in dem sich die Drogen befanden, sollte eigentlich Säcke mit Kakaobohnen enthalten. Nach NDR-Informationen stellten die Zöllner darin 8 Tonnen Kokain sicher. Der Wert der Drogen geht in die hunderte Millionen Euro. Experten warnen seit geraumer Zeit davor, dass Schmuggelbanden verstärkt auf kleinere Häfen ausweichen. Zuletzt hatten mehrere große europäische Häfen wie Rotterdam, Antwerpen und auch Hamburg ihre Sicherheitsmaßnahmen gegen den Kokainschmuggel massiv erhöht.
0: Die Neuregelung der Fluggastrechte lässt auf sich warten. Vertreter der EU-Staaten und des Europäischen Parlaments konnten sich trotz langer Verhandlungen in der Nacht nicht einigen. Das Parlament teilte mit, es sei nicht zu einem Kompromiss bereit gewesen, der das Recht der Fluggäste verwässere. Strittig sind vor allem die Entschädigungen bei Verspätungen. Bisher können Reisende Geld bekommen, wenn der Flug 3 Stunden oder mehr verspätet ist. Die EU-Staaten wollen, dass das künftig erst bei 4 Stunden Verzögerung der Fall ist, bei Langstrecken erst bei 6 Stunden. Russland beschränkt in immer mehr besetzten Gebieten in der Ukraine die Kraftstoffabgabe. In Luhansk erhalten die Bewohner laut der Nachrichtenagentur TASS nur noch 20 Liter Diesel pro oder Benzin pro Person. Als Gründe wurden die aktuellen Vorräte und die gestiegene Nachfrage angeführt. Am Wochenende gab es auf der besetzten Halbinsel Krim eine vorübergehende Begrenzung von Benzin. Die russische Regierung hatte zuvor einen Exportstopp für Kerosin bis Ende November verhängt. Die Ukraine fliegt seit Monaten verstärkt Angriffe auf Russlands Ölindustrie. Leistungsstarke KI-Modelle sollen ab sofort in den USA vor ihrer Veröffentlichung von staatlichen Stellen überprüft werden. Präsident Trump hat gestern ein entsprechendes Dekret unterzeichnet. Aus Washington, Anne Schneider.
2: Hintergrund sind wachsende Sorgen in Washington über immer leistungsfähigere KI-Modelle. Gleichzeitig deutet die Maßnahme einen Kurswechsel an. Trump hatte bisher eher für Zurückhaltung bei der Regulierung des Technologiesektors plädiert. Branchengrößen wie Google, OpenAI und Anthropic führen bereits Gespräche mit der Regierung. Geplant ist außerdem eine zentrale Koordinationsstelle, die Sicherheitslücken in Software aufspüren und deren Behebung organisieren soll.
0: Und das waren die Nachrichten. Das Wetter in Norddeutschland ist regional stark bewölkt. Es gibt Regen. Im Tagesverlauf kommen einzelne Gewitter dazu. Bei 18 Grad auf Jüst und bis 22 Grad in Uelzen. Morgen ist es dann bewölkt. Es gibt etwas Sonne und auch teils kräftige Gewitter, Hagel und Sturm, vor allem in Niedersachsen. Und das bei 18 bis 23 Grad. Am Freitag dann ein Wechsel aus Sonne, Wolken und Schauern sowie Gewittern und 17 bis 20. Und ähnlich sieht's am Sonnabend aus, das dann bei 18 bis 22 Grad. Es ist 7.05 Uhr.
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0: Die A1 Osnabrück Richtung Bremen zwischen Bremen-Brinkum und Hemelingen 4 Kilometer. A25 Geesthacht Richtung Hamburg zwischen Nettelnburg und Allermöhe 3 Kilometer stockender Verkehr. Kommen Sie sicher ans Ziel und wir wünschen eine gute Fahrt.
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1: Um 8 Uhr mit Michael Hafke. Die UN-Generalversammlung entscheidet heute, ob Deutschland 2027 und 2028 einen Sitz im Sicherheitsrat bekommt. Deutschland steht eine Kampfabstimmung bevor, weil auch die EU-Partner Österreich und Portugal in den Rat wollen, der Gruppe der Westeuropäer aber nur 2 freie Sitze zustehen. Aus der NDR-Nachrichtenredaktion Katharina Jetter.
2: Deutschland benötigt eine Zweidrittelmehrheit der abgegebenen Stimmen. Ob das gelingt, ist völlig ungewiss. Sollte Deutschland scheitern, wäre das ein Rückschlag für die Bemühungen von Bundeskanzler Merz und Außenminister Wadefuhl, bei der Lösung von Kriegen und Konflikten eine größere Rolle zu spielen. Wadefuhl ist deshalb seit vergangenen Freitag in New York. Er will bis zur letzten Minute um Zustimmung werben. Neben dem Sitz für die Westeuropäer entscheidet die Vollversammlung heute über 3 weitere nicht ständige Sitze. Ständig im Gremium vertreten sind die Vetomächte USA, China, Großbritannien, Frankreich und Russland. Deutschland hatte zuletzt 2019 und 2020 einen Sitz im Sicherheitsrat.
1: Angesichts der geplanten Einsparungen im Gesundheitswesen fürchten die Deutschen eine schlechtere ärztliche Versorgung. Die Rheinische Post zitiert eine Umfrage, wonach 77% negative Folgen einer Reform erwarten. In den ostdeutschen Bundesländern lag die Quote sogar bei über 85%. Am häufigsten sorgten sich die Befragten, dass Ärzte künftig weniger Zeit für ihre Patienten haben und dass sich die Wartezeiten in den Praxen verlängern werden. Die Vorsitzende des Hausärztinnen- und Hausärzteverbands Buhlinger Göpfrath nannte die geplante Reform der gesetzlichen Krankenversicherung die größte politische Bedrohung für die hausärztliche Versorgung in den letzten 20 Jahren. Durch eine Abschaffung der Frührente könnte der Staat 9,5 Milliarden Euro

0: pro Jahrgang sparen. Das zeigt eine Studie der Bertelsmann Stiftung. Aus Gütersloh, Julia Thies.
1: Außerdem könnte der Arbeitsmarkt profitieren. Die Forschenden rechnen damit, dass rund 125.000 Vollzeitstellen länger besetzt bleiben könnten, weil Arbeitnehmer nicht früher in Rente gehen. Im Schnitt würden Beschäftigte ihren Renteneintritt um etwa 10 Monate verschieben. Die Frührente gilt für Menschen, die mindestens 45 Jahre lang in die Rentenversicherung eingezahlt haben. In Deutschland würden rund ein Drittel die Option nutzen, ohne finanzielle Einbußen früher in Rente zu gehen.
0: Wiederverwenden, reparieren und recyceln statt wegwerfen. Um das zu erreichen, gibt es in Deutschland seit Ende 2024 eine sogenannte nationale Kreislaufwirtschaftsstrategie. Die soll nach dem Willen der Bundesregierung jetzt gestärkt werden. Umweltminister Schneider stellt heute das Programm dafür vor. Katrin Schierwagen erklärt, worum es genau geht.
2: Das Ziel ist, Abfälle zu vermeiden und Rohstoffe länger zu nutzen und im Umlauf zu halten. Das schont nicht nur die Umwelt und senkt den CO2-Ausstoß, sondern soll Deutschland auch unabhängiger machen von teuren Rohstoffimporten und anfälligen Lieferketten. Ein Beispiel ist das Recycling von Handys. Die Geräte enthalten zahlreiche Metalle, seltene Erden und Kunststoffe, die wiederverwendet werden können. Für Projekte der Kreislaufwirtschaft will der Bund nun mehr Geld zur Verfügung stellen. Rund 250 Milliarden Euro.
0: Die Neuregelung der Fluggastrechte lässt auf sich warten. Vertreter der EU-Staaten und des Europäischen Parlaments konnten sich trotz langer Verhandlungen in der Nacht nicht einigen. Das Parlament teilte mit, es sei nicht zu einem Kompromiss bereit gewesen, der das Recht der Fluggäste verwässere. Strittig sind vor allem die Entschädigungen bei Verspätungen. Bisher können Reisende Geld bekommen, wenn der Flug 3 Stunden oder mehr verspätet ist. Die EU-Staaten wollen, dass das künftig erst bei 4 Stunden Verzögerung der Fall ist, bei Langstrecken erst bei 6 Stunden. Russland beschränkt in immer mehr besetzten Gebieten in der Ukraine die Kraftstoffabgabe. In Luhansk erhalten die Bewohner laut der Nachrichtenagentur TASS nur noch 20 Liter Diesel oder Benzin pro Person. Als Gründe wurden die aktuellen Vorräte und die gestiegene Nachfrage angeführt. Am Wochenende gab es auf der besetzten Halbinsel Krim eine vorübergehende Begrenzung von Benzin. Die russische Regierung hatte zuvor einen Exportstopp für Kerosin bis Ende November verhängt. Die Ukraine fliegt seit Monaten verstärkt Angriffe auf Russlands Ölindustrie. Und das waren die Nachrichten. Das Wetter in Norddeutschland ist regional stark bewölkt, es fällt Regen. Im Tagesverlauf kommen einzelne Gewitter dazu, und zwar bei bis zu 18 Grad auf Amrum und bis 22 Grad in Lauenburg. Morgen dann ist es bewölkt, es gibt etwas Sonne, dazu teils kräftige Gewitter mit Hagel und Sturm, vor allem in Niedersachsen und 18 bis 23 Grad. Und am Freitag dann ein Wechsel aus Sonne und Wolken, auch Schauer und Gewitter sind wieder dabei und etwas kühler, 17 bis 20 Grad. Es ist 8.05 Uhr.
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0: Die A1 Lübeck Richtung Hamburg zwischen Hamburg-Billstedt und Norderelbbrücke 4 Kilometer. A1 Osnabrück Richtung Bremen zwischen Dreieck-Stur und Bremen-Arsten 6 Kilometer. A2 Berlin Richtung Hannover zwischen Peine und Lehrte-Ost 5 Kilometer. A2 Hannover Richtung Berlin zwischen Allerengersleben und Alsleben 4 Kilometer stockender Verkehr wegen Bauarbeiten. A7 Hannover Richtung Flensburg zwischen Hamburg-Heimfeld und dem Elbtunnel 4 Kilometer. A24 Berlin Richtung Hamburg zwischen Kreuz Hamburg-Ost und Hamburg-Horn 3 Kilometer. A25 Geesthacht Richtung Hamburg zwischen Nettelnburg und Allermöhe 3 Kilometer. Und die A27 Bremen Richtung Bremerhaven zwischen Bremerhaven Süd und Wulsdorf 4 Kilometer Stau vor der Baustelle. Kommen Sie sicher ans Ziel und wir wünschen eine gute Fahrt.
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5: Guten Tag. Einen wunderschönen Mittwoch wünsche ich Ihnen. Hier ist Silke Liniewski. Schön, dass Sie da sind.

Roland Kaiser bei uns bei NDR Schlager. Er bereitet sich gerade vor, hat er gestern gerade mitgeteilt, für seine Konzerte. Mit all seinen Musikern ist er direkt am Proben gerade, hat ein paar neue Bläser mit dabei, um auf Konzertreise dann zu gehen und uns zu beglücken mit all seinen Konzerten. Und sie sind ganz, ganz fleißig und proben die ganze Zeit. Roland Kaiser mit all seinen Musikern und Musikerinnen.

NDR Schlager, einen schönen guten Morgen. Ich habe jetzt Semino Rossi mit dem Titel Ja, Ja, Ja, Ja. Und je nachdem, wie oft man das Ja sagt, klingt es fast so, als wäre es nicht als ein Ja gemeint. Also fühlen Sie mal rein, wie viel Ja Sie sagen müssen, damit sich nicht mehr nach einem Ja anhört.

0: 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Genau 10 Jahre zurück.
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3: 3. Juni.
4: Oh, ei, ei, ei, ei.
3: Olympische Spiele 1960 in Rom. Cassius Clay steht für die USA im Finale des Halbschwergewichts und besiegt den Polen Pietrzykowski.
4: Eine schwere Bestrafung in dieser 3. Runde. Und wie lässig er das alles hinnimmt. Eine Goldmedaille.
3: Cassius Clay verblüfft danach die Boxerwelt mit seinem Selbstbewusstsein. Bescheidenheit ist nicht seine Sache.
5: Einer sagt, 1970 werden wir auf dem Mond sein. Ein anderer, dass es Autos geben wird, die von der Sonne angetrieben werden. Und ich sage also, dass ich mit 24 Schwergewichtsweltmeister sein werde.
3: Er schafft es nicht erst mit 24, sondern bereits mit 22 Jahren. 1964 boxt sich Cassius Clay zum Weltmeister gegen Sonny Liston. Nach seinem Weltmeistertitel 1964 konvertiert Cassius Clay zum Islam und nennt sich Muhammad Ali. Der Boxer sorgt auch in Deutschland für viele durchwachte Nächte vor dem Fernseher. Kämpfe wie der Rumble in the Jungle gegen George Foreman oder der Thriller in Manila gegen Joe Frazier machen Muhammad Ali endgültig zum Weltstar. Nach seinem Karriereende 1981 wird bei ihm Parkinson diagnostiziert. Die Krankheit raubt ihm die Sprache und die Körperkontrolle. Heute vor 10 Jahren stirbt Muhammad Ali und geht als The Greatest of All Time in die Geschichte ein.

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NDR Schlager, es ist frischer geworden bei uns. Die Temperaturen sind ein bisschen runtergegangen. Und die Wettervorhersage sagt, im Norden drohen Gewitter, Starkregen und Hagel. Und zwar bei uns im ganzen Norden. Also laut deutschem Wetterdienst soll es wechselhaft werden, bis stark bewölkt sein und regnen immer wieder. Gegen Nachmittag kommen dann auch teilweise Gewitter. Die Temperaturen steigen auf 18 Grad auf Sylt, 22 Grad in Ostholstein, in Mecklenburg-Vorpommern liegen die Höchstwerte bei maximal 21 Grad. Es kühlt sich dann ab gegen Abend auf 12 Grad und zwischendurch kann es dann auch mal Starkregen, Sturmböen und Hagel geben. Das Ganze wird auch in den kommenden Tagen so sein, also morgen und übermorgen kann es ähnlich sein vom Wetter her. Können wir uns schon mal drauf einstellen. Immer mal wieder Sonne kommt zwischendurch auch mal raus, aber eher weniger. Es wird nass und gewittrig die nächsten Tage und das Ganze fängt heute schon an. Also wenn Sie die Sonne zwischendurch mal sehen, grüßen Sie sie und freuen Sie sich dran. Die bleibt nicht zu lange die nächsten Tage und es wird viel frischer als die letzten.

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1: Um 9 Uhr mit Tarek Yusbashi. Die UN-Generalversammlung entscheidet heute, ob Deutschland 2027 und 2028 einen Sitz im Sicherheitsrat bekommt. Deutschland steht eine Kampfabstimmung bevor, weil auch die EU-Partner Österreich und Portugal in den Rat wollen, der Gruppe der Westeuropäer aber nur 2 freie Sitze zustehen. Aus der NDR-Nachrichtenredaktion Katharina Jetter.
2: Deutschland benötigt eine Zweidrittelmehrheit der abgegebenen Stimmen. Ob das gelingt, ist völlig ungewiss. Sollte Deutschland scheitern, wäre das ein Rückschlag für die Bemühungen von Bundeskanzler Merz und Außenminister Wadefuhl, bei der Lösung von Kriegen und Konflikten eine größere Rolle zu spielen. Wadefuhl ist deshalb seit vergangenen Freitag in New York. Er will bis zur letzten Minute um Zustimmung werben. Neben dem Sitz für die Westeuropäer entscheidet die Vollversammlung heute über 3 weitere nicht ständige Sitze.
1: Angesichts der geplanten Einsparungen im Gesundheitswesen fürchten die Deutschen eine schlechtere ärztliche Versorgung. Die Rheinische Post zitiert eine Umfrage, wonach 77% negative Folgen einer Reform erwarten. In den ostdeutschen Bundesländern lag die Quote sogar bei über 85%. Am häufigsten sorgten sich die Befragten, dass Ärzte künftig weniger Zeit für ihre Patienten haben und dass sich die Wartezeiten in den Praxen verlängern werden. Die Vorsitzende des Hausärztinnen- und Hausärzteverbands Bulinger-Göpfert nannte die geplante Reform der gesetzlichen Krankenversicherung die größte politische Bedrohung für die hausärztliche Versorgung in den letzten 20 Jahren. Bei iranischen Drohnenangriffen auf den Flughafen der Hauptstadt von Kuwait sind mehrere Menschen verletzt worden, teilte ein Sprecher des dortigen Verteidigungsministeriums mit. Außerdem habe es schwere Sachschäden gegeben. Alle für heute geplanten Flüge wurden laut der Behörde für zivile Luftfahrt ausgesetzt oder umgeleitet. Kurz vor dem Angriff hatte das US-Militär erklärt, es habe im Persischen Golf einen unbeladenen Öltanker mit einer Rakete angegriffen. Das Schiff habe versucht, einen iranischen Hafen anzulaufen. Außerdem hatte das Militär nach eigenen Angaben einen größeren Angriff des Iran abgewehrt. Die innenpolitische Sprecherin der EVP-Fraktion Dupont hat die neue EU-Rückführungsverordnung gegenüber Kritik der SPD im EU-Parlament verteidigt. Auf NDR Info sagte sie, die EU-Länder hätten mit den neuen Regeln mehr Kontrolle darüber, dass Abschiebungen konsequent umgesetzt werden. Dabei seien die Abschiebungen

0: Zentren in Drittländern ein geeignetes Werkzeug.
1: So zu tun, als wenn es außerhalb der Europäischen Union keine sicheren Drittstaaten gäbe, halte ich in dem Fall dann genauso für zynisch und auch ehrlicherweise ein bisschen weltfremd. Die Kollegen der SPD sind herzlich eingeladen gewesen, sich auch an den Verhandlungen zu beteiligen. Sie haben ab einem bestimmten Zeitpunkt entschieden, nicht mehr dabei sein zu wollen. Ich finde, das ist ein Umstand gewesen, der im Übrigen auch von ihren eigenen Parteikollegen bzw. Fraktionskollegen aus anderen Mitgliedstaaten nicht mitgetragen worden ist. Sie haben jetzt nochmal die Gelegenheit zur Schlussabstimmung, diesen Kurs auch nochmal zu überdenken.
0: Die innenpolitische Sprecherin der EVP-Fraktion Dupont auf NDR Info. Noch nie waren Waldbrände in Europa so schlimm wie im letzten Jahr. Mehr als 1 Million Hektar Land sind verbrannt, vor allem in Spanien, Portugal und Griechenland. Jetzt will die EU reagieren. Sie plant für diesen Sommer ihren bisher größten Einsatz gegen Waldbrände. Jan Busche berichtet aus der NDR-Nachrichtenredaktion, was geplant ist.
2: Das Besondere ist, Feuerwehrleute aus ganz Europa werden in verschiedenen Ländern im Sommer fest stationiert. Konkret sind es fast 800 Feuerwehrkräfte aus 14 Staaten. Sie kommen in besonders kritischen Waldbrandlagen Ländern zum Einsatz. Zypern zum Beispiel, Griechenland, Italien, Frankreich, Spanien oder Portugal. Außerdem stationiert die EU in diesen Ländern 22 Flugzeuge und 5 Helikopter aus der EU-Flotte, die im Notfall schnell Waldbrände aus der Luft bekämpfen können. EU-Kommissionspräsidentin von der Leyen nennt es europäische Solidarität in Aktion.
0: Die deutsche Fußballnationalmannschaft ist im WM-Gastgeberland USA angekommen. Nach 8-stündigem Flug landete das Team um Bundestrainer Julian Nagelsmann in Chicago. Dort bezog das Team sein erstes Quartier. Bereits am Vormittag Ortszeit ist ein Training angesetzt. Am Samstag steht das letzte Testspiel gegen die USA auf dem Programm. Am Montag geht es dann weiter ins WM-Hotel in North Carolina. Erster Gegner der deutschen Elf ist zum Turnierauftakt am 14. Juni die Mannschaft aus Curaçao. Das waren die Nachrichten. Das Wetter in Norddeutschland. Regional stark bewölkt und Regen, im Tagesverlauf einzelne Gewitter, bis 18 Grad auf Amrum und 22 Grad in Lauenburg. Morgen bewölkt und etwas Sonne, dann teils kräftige Gewitter, Hagel und Sturm, vor allem in Niedersachsen, bei 18 bis maximal 23 Grad. Und am Freitag ein Wechsel aus Sonne, Wolken, Schauern und Gewittern, dann bei 17 bis 20 Grad. Es ist 9.05 Uhr.
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0: Mit Stau oder stockendem Verkehr ab 3 Kilometer. A1 Lübeck Richtung Hamburg, zwischen Hamburg-Billstedt und Norderelbbrücke 4 Kilometer stockender Verkehr. A1 Osnabrück Richtung Bremen, zwischen Dreieck Stur und Bremen-Arsten 6 Kilometer Stau. A2 Braunschweig Richtung Dortmund, zwischen Kreuz Hannover-Ost und Bodfeld 6 Kilometer stockender Verkehr. A2 Dortmund Richtung Hannover, zwischen Hannover-Herrenhausen und Bodfeld 6 Kilometer stockender Verkehr vor der Baustelle. A2 Hannover Richtung Berlin. Zwischen Lehrte und Hämeler Wald steht ein defekter LKW vor der Baustelle. 5 Kilometer stockender Verkehr. Und A7 Hannover Richtung Flensburg. Zwischen Hamburg-Heimfeld und dem Elbtunnel. 8 Kilometer stockender Verkehr. Allen unterwegs eine gute Fahrt.
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5: Hier ist Silke Liniewski, ich grüße Sie, schön, dass Sie da sind.

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1: Wir freuen uns immer, wenn wir Ihre Wünsche hier bei uns herbekommen. Und das sind eben auch ganz häufig ganz besondere Titel, wie dieser hier.
2: Liebes Schlagerteam, hier ist wieder mal die Traudel Schopper aus Hamburg. Und ich wünsche mir ein Lied, das ich mal gehört habe. Ich weiß nicht genau den Titel, aber es handelt von einer kleinen Katze, die in der Mozartstraße 10 wohnt. Ich hatte mal ein Erlebnis mit einer kleinen Katze und das ist schon sehr lange her und jetzt fiel mir das wieder ein.
1: Und dieser Titel heißt tatsächlich Mozartgasse 10 und ist von Effi Graf. Hören wir jetzt.

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Elfi Graf mit der Mozartgasse 10, das war unser erster Wunsch heute. Und Detlef Pötter aus Berge, der hat uns geschrieben und er wünscht sich die Kastelruther Spatzen. So hast du nie die Berge gesehen. Und er schreibt, bei diesem Lied denke ich an eine Fahrt nach Kastelruth mit Margret, Norbert und Marlene. Unvergesslich schön. Und Grüße gehen raus an die drei, Margret, Norbert und Marlene.

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Der ist kostenfrei für Sie. Immer zugeschaltet. 08000, also 08000 40 40 30.

0: Es ist 9:30 Uhr.
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0: Das gibt es jetzt mit Andreas Sperling.
2: Im Jahr der Weserport in Niedersachsen hat der Zoll rund 8 Tonnen Kokain sichergestellt. Die Drogen wurden in einem Container aus Westafrika entdeckt. Nach Angaben der Behörden handelt es sich um einen der größten und auch teuersten Drogenfunde in Deutschland. Benedikt Strunz.
3: Bereits Anfang Februar haben die Ermittler des Zolls zugeschlagen. Der Container, in dem sich die Drogen befanden, sollte eigentlich Säcke mit Kakaobohnen enthalten. Nach NDR-Informationen stellten die Zöllner darin 8 Tonnen Kokain sicher, verpackt in schwarzen Paketen. Der Wert der Drogen geht in die hunderte Millionen Euro. Eine so große Kokainmenge wurde im Jahr der Weserport bislang noch nicht sichergestellt. Auch deutschlandweit sind die 8 Tonnen eine der größten Sicherstellungen der vergangenen Jahre. Experten warnen seit geraumer Zeit davor, dass Schmuggelbanden verstärkt auf kleinere Häfen ausweichen. Zuletzt hatten mehrere große europäische Häfen wie Rotterdam, Antwerpen und auch Hamburg ihre Sicherheitsmaßnahmen gegen den Kokainschmuggel massiv erhöht.
2: Hamburg soll zum Vorreiter für ein neues Arztsystem in Deutschland werden, das sogenannte Primärarztsystem. Dafür macht sich Sozialsenatorin Schlotzhauer stark. Die SPD-Politikerin hat gestern Abend im Gesundheitsausschuss der Bürgerschaft für Reformen im deutschen Gesundheitssystem geworben. Jörn Strehler-Pohl.
4: Viele Patienten kennen dieses Modell schon von ihrem Hausarzt. Sie verpflichten sich für mindestens 12 Monate, dass sie zuerst immer zu ihm gehen, anstatt gleich zum Facharzt, beispielsweise mit Rückenschmerzen. Der Hausarzt übernimmt dann eine sogenannte Lotsenfunktion. Das geplante Primärarztsystem sieht vor, dass dieses Modell mehr oder weniger verbindlich für alle wird. Das jedenfalls plant Bundesgesundheitsministerin Nina Wagen. Ihr Ziel ist eine bessere Patientensteuerung, damit langfristig auch die Wartezeiten beim Facharzt kürzer werden. Hamburgs Sozialsenatorin Melanie Schlotzhauer sagt, wir müssen endlich ins Machen kommen und deshalb wäre es gut, dieses neue System erst einmal in einer Modellregion wie Hamburg zu testen. Konkretere Überlegungen gibt es aber noch nicht. Zuletzt war Hamburg auch eine der Modellregionen für die elektronische Patientenakte gewesen.
2: Und noch ein weiteres Thema aus Hamburg. Dort haben sich gestern Medienschaffende zum Hamburger Mediendialog mit Vertretern aus Politik und Gesellschaft getroffen. Frauke Reinig.
5: Freie und unabhängige Medien sind eine zentrale Säule der Demokratie, stellt der erste Bürgermeister Peter Tschentscher fest. KI mache es Nutzerinnen und Nutzern aber schwieriger zu unterscheiden.
6: Welche Quelle ist vertrauenswürdig? Was ist echt? Qualitätsjournalismus gewinnt dadurch gesellschaftlich an Bedeutung, steht aber auch wirtschaftlich enorm unter Druck. Denn ökonomisch belohnt wird nicht Qualität, sondern Aufmerksamkeit.
5: Europa darf aber nicht von superreichen Tech-Mogulen abhängig bleiben und auch nicht von Staaten wie den USA oder China, sagt die Innovationsökonomin Francesca Pria. Die internationale Expertin für Digitalpolitik war als Gastrednerin eingeladen.
7: What we lack is not ideas.
5: Sie meint, in Europa fehle es nicht an Ideen oder Kapital, sondern an Ambition, Geschwindigkeit und dem Willen, gemeinsam Alternativen zu entwickeln. Together. Europa muss eine eigene digitale Infrastruktur bauen, meint Brias. Technologie für die Menschen, die aber auch den Menschen gehört. Auf Basis gemeinsamer Demokratie.
2: In Mecklenburg-Vorpommern läuft die Aufklärung im Fall Fabian weiter. Vor Gericht wurden gestern wichtige Spuren an einem Tümpel bei Klein-Upal thematisiert. Auch haben weitere Zeugen ausgesagt. Jon Jakob Gericke.
8: Mit mehreren Millionen von Lasermessungen in der Sekunde arbeitet ein Spezialgerät, das ein Ermittler am Fundort von Fabians Leiche eingesetzt hat. Damit konnten die Verfahrensbeteiligten den Tatort aus verschiedenen Blickwinkeln anschauen. Einige Schuhabdrücke, die dort registriert worden sind, passen laut einem Spezialisten des Landeskriminalamtes ziemlich sicher zu einem Modell, das Fabian getragen hat. Daneben sind Spuren registriert worden, die von solchen Turnschuhen hinterlassen werden, die bei der Angeklagten sichergestellt worden sind. Auch weitere Abdrücke in der Nähe passen demnach zu Stiefeln von Gina H. Die Staatsanwaltschaft hat sich von den Aussagen in ihrer Anklage bestätigt gesehen. Die Verteidigung dagegen sprach von Schuhmodell Massenware. Die Analyse liefere keine eindeutigen Beweise.

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1: Das ist gleich wieder die große Frage bei uns. Erkennen Sie die Melodie, die wir vorbereitet haben? Wir haben natürlich wieder einen Titel genommen. Daraus einen ganz kurzen Ausschnitt und Sie sollen uns sagen, wie der Titel heißt. Wir brauchen nicht den Interpreten, die Interpretin oder die Gruppe vielleicht, sondern wir brauchen den Titel, der sich da verbirgt. Und Sie können sich jetzt bewerben zum Mitspielen. 08000 40 40 50 ist die Nummer. Bewerben Sie sich jetzt und gleich wird eine Runde gespielt. 08000 40 40 50.
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1: Und heute ist am Telefon Andreas Krone aus Lindenfels. Einen schönen guten Morgen, Herr Krone.
2: Guten Morgen.
1: Lindenfels liegt in Hessen, ist das richtig?
2: In Hessen, ja, genau.
1: Ah, okay, alles klar, ja. Gut, ja. Wunderbar. Dann schön, dass Sie uns zuhören hier bei uns im Norden.
2: Ja, über Kabel ist das kein Problem, ja.
1: Ja, wunderbar, gut, okay. Ja. Und dann haben wir ein bisschen Musik für Sie vorbereitet. Sie sagen mir im allerbesten Fall, wie der Titel heißt. Und zu gewinnen gibt's unser Schlager-Dabi-Radio.
2: Würde mich freuen, wenn es klappt.
1: Okay, wunderbar. Dann legen wir direkt los. Haben Sie noch ein bisschen Hilfe mit dem Hintergrund oder wie sieht's aus?
2: Im Moment nicht, nein. Aber okay. Ich hoffe, es geht auch so.
1: Ja. Na klar, alles gut. Dann drücken wir die Daumen. Genau, hier kommt Ihr Titel.

0: Zitrone. Was meinen Sie?
1: Münchner Freiheit?
0: Hm?
1: Ja.
0: Wie heißt der Titel, den wir suchen? Können Sie es ein bisschen weiter singen mit der Melodie?
1: Ich glaube, es wird nichts.
0: Wird nichts? Soll ich es aufklären?
1: Sekunde. Es ist zum Kotzen, würde ich fast sagen.
0: Oh, nein. Aber ich löse mal auf, oder?
1: Ja.
0: Ja, ich löse mal auf.
1: Vielleicht für immer du? Oder?
0: Nee, für immer du ist es nicht.
1: Nein, für immer.
0: Ich spiel's mal an, ne? Ich glaube, jetzt kommt es nicht mehr. Genau.
1: Ich glaube, das wird nichts.
0: Ich glaube auch. Ich spiel's mal an.

0: Verlieben, Verlieren wäre es gewesen.
1: Na, da wäre ich nicht drauf gekommen, glaube ich.
0: Ja, okay, na gut, dann müssen Sie sich auch nicht ärgern.
1: Also, nein, nein, um Gottes Willen.
0: Genau.
1: Man kann ja immer wieder mal mitmachen und,
0: absolut. Ja, und absolut.
1: Hoffen auf das Glück.
0: Genau, es ist ja auch einfach der Spaß und Freude mitzumachen. Genau, das ist ja. Manchmal passt es, manchmal passt es nicht.
1: Manchmal passt es nicht, ne?
0: Genau. Ich wünsche Ihnen noch einen ganz schönen Mittwoch und wir hören jetzt die Münchner Freiheit in voller Länge mit Verlieren. Okay,
1: tschüss.
0: Gerne, ciao.

Die Münchner Freiheit mit Verlieben, Verlieren. Bei uns erkennen Sie die Melodie, heute der Titel. Und morgen geht's in die nächste Runde dann. Da gibt's wieder einen Titel, den wir für Sie vorbereitet haben und eine neue Runde im Spiel. Musik.

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1: Um 10 Uhr mit Tarek Yusbashi. Iranische Drohnenangriffe haben Schäden am internationalen Flughafen von Kuwait verursacht. Mehrere Menschen seien verletzt worden, teilte das Verteidigungsministerium Kuwaits mit. Aus Kairo Moritz Behrendt.
2: Die iranischen Drohnen hätten das Passagiergebäude ins Visier genommen. Der Flughafen von Kuwait war wegen des Krieges am Golf für mehrere Wochen geschlossen gewesen. Erst vorgestern hatte er seinen Betrieb wieder aufgenommen. Auch im Inselstaat Bahrain hat es in der Nacht Luftalarm gegeben. Die iranischen Revolutionsgarden behaupten, sie hätten dort das Hauptquartier der 5. Flotte der US-Marine angegriffen. Als Reaktion auf einen US-Angriff auf einen Öltanker, der versucht habe, den Iran zu erreichen. Nach Angaben des US-Militärs seien auf Bahrain gerichtete Raketen abgefangen worden, ebenso wie mehrere Drohnen, die auf Militärstützpunkte in Kuwait abgefeuert wurden. Als Reaktion auf israelisch-amerikanische Angriffe beschießt der Iran seit Ende Februar die arabischen Staaten der Golfregion.
1: Die UN-Vollversammlung entscheidet heute darüber, ob Deutschland einen Sitz im Sicherheitsrat der Vereinten Nationen bekommt. Weitere Kandidaten sind die Westeuropäer Österreich und Portugal. Daher ist es nicht sicher, ob die Bundesrepublik wieder gewählt wird. Bundesaußenminister Wadephul wirbt in New York um die Stimmen für Deutschland. Aus New York Giselle Uka.
3: Dabei betont er natürlich vor allem, dass sich Deutschland schon seit Jahren um Friedensmissionen kümmert, beim Einsatz gegen die Folgen des Klimawandels hilft, bei der Vermittlung zwischen Konfliktparteien. Und genau das will Deutschland in Zukunft auch wieder im UN-Sicherheitsrat tun. Wadephul sagt, dass Deutschland sich auch in der Verantwortung sieht, die internationale regelbasierte Ordnung zu verteidigen, die ja in letzter Zeit immer wieder in Frage gestellt wird, und auch zu zeigen, dass hier in New York der Ort ist, an dem Fragen von Frieden und Sicherheit bei den Vereinten Nationen diskutiert werden.
1: In Niedersachsen hat der Zoll rund 8 Tonnen Kokain sichergestellt. Die Drogen wurden nach Recherchen des NDR im Jade-Weser-Port in einem Container aus Westafrika gefunden. Aus der NDR-Nachrichtenredaktion Nina Schön.
4: Schon Anfang Februar hatte der Zoll das Kokain in einem Container entdeckt, in dem eigentlich Säcke mit Kakaobohnen sein sollten. Stattdessen fanden die Beamten riesige Mengen von schwarzen Kokainpaketen. Sie sind hunderte Millionen Euro wert. Der Drogenfund ist deutschlandweit einer der größten der vergangenen Jahre. Im Jade-Weser-Port ist er bisher einmalig. Nach Angaben von Experten weichen Drogenschmuggler inzwischen mehr auf kleinere Häfen aus, weil die großen wie Rotterdam, Hamburg oder Antwerpen ihre Sicherheitsmaßnahmen gegen den Schmuggel massiv verstärkt haben.
1: Am Tag der Eröffnung des Wirtschaftsforums in St. Petersburg haben ukrainische Drohnen Energie- und Militäranlagen der russischen Stadt angegriffen. Der zuständige Gouverneur Beglow teilte mit, mehrere Orte seien getroffen worden, es gebe Verletzte. Nach Angaben des ukrainischen Präsidenten Selenskyj wurde auch das Ölterminal in St. Petersburg angegriffen. Außerdem eine

0: Rüstungsfabrik südlich von Moskau. An dem dreitägigen Wirtschaftsforum mit internationalen Gästen wird auch der russische Präsident Putin teilnehmen. Leistungsstarke KI-Modelle sollen ab sofort in den USA vor ihrer Veröffentlichung von staatlichen Stellen überprüft werden. Präsident Trump hat gestern Abend ein entsprechendes Dekret unterzeichnet. Aus Washington Anne Schneider.
1: Hintergrund sind wachsende Sorgen in Washington über immer leistungsfähigere KI-Modelle. Gleichzeitig deutet die Maßnahme einen Kurswechsel an. Trump hatte bisher eher für Zurückhaltung bei der Regulierung des Technologiesektors plädiert. Branchengrößen wie Google, OpenAI und Anthropic führen bereits Gespräche mit der Regierung. Geplant ist außerdem eine zentrale Koordinationsstelle, die Sicherheitslücken in Software aufspüren und deren Behebung organisieren soll.
0: In Paris ist die Kunstinstallation Die Höhle von Pont-Neuf bei einem Gewitter beschädigt worden. Starke Winde lösten eine Plane, die mit Felsmotiven bedruckt war. Aus Paris Kai Rienecker.
2: Der französische Street-Art-Künstler J.R. arbeitet seit Monaten an dem Projekt. Es ist als eine Hommage an die Künstler Christo und Jean-Claude gedacht. Sie hatten die historische Pariser Brücke Pont-Neuf 1985 verhüllt. Vor zwei Wochen war JRs Konstruktion, die an einen riesigen Felsen erinnert, über Nacht aufgeblasen worden. Im Inneren fanden seitdem Arbeiten für ein immersives Kunsterlebnis statt. Ab Samstag sollte die Höhle für Publikum begehbar werden. Die Eröffnung ist nun auf einen unbekannten Termin verschoben worden.
0: Das waren die Nachrichten. Das Wetter in Norddeutschland, regional stark bewölkt und Regen, im Tagesverlauf einzelne Gewitter, bis 18 Grad auf Amrum und 22 Grad in Lauenburg und morgen bewölkt, etwas Sonne, dann teils kräftige Gewitter, Hagel und Sturm bei 18 bis 23 Grad. Es ist 10.05 Uhr.
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0: Mit Stau oder stockendem Verkehr ab 3 Kilometer Länge. A1 Osnabrück Richtung Bremen zwischen Dreieck Stur und Bremen Arsten 6 Kilometer. A1 Bremen Richtung Lübeck zwischen Harburg und Norderelbbrücke 6 Kilometer stockender Verkehr. A2 Berlin Richtung Hannover zwischen Peine und Lehrte Ost 6 Kilometer stockender Verkehr im Baustellenbereich. A2 Braunschweig Richtung Dortmund zwischen Kreuz Hannover Ost und Hannover Bodfeld 3 Kilometer stockender Verkehr vor der Baustelle. A2 Dortmund Richtung Braunschweig zwischen Hannover Nordhafen und Lahe 7 Kilometer stockender Verkehr vor der Baustelle. A2 Hannover Richtung Berlin zwischen Lehrte und Hämeler Wald steht ein defekter LKW vor der Baustelle, 5 Kilometer stockender Verkehr. Und A7 Hannover Richtung Flensburg zwischen Hamburg-Heimfeld und dem Elbtunnel 8 Kilometer stockender Verkehr. Eine sichere und gute Fahrt.
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6: Guten Tag. Hier ist Silke Liniewski. Wie schön, dass Sie mit dabei sind.

Patrick Lindner über die kleinen Dinge des Lebens, die manchmal zu den ganz, ganz großen werden. Was waren denn heute die kleinen Dinge des Lebens, die Sie glücklich gemacht haben? Ist es der Kaffee gewesen, der Tee, vielleicht das Brötchen, das sonst so normal ist und heute irgendwie besonders gut geschmeckt hat? Vielleicht aber auch der Gruß um die Ecke vom Nachbarn, von der Nachbarin oder der Telefonanruf von jemandem, mit dem Sie gar nicht gerechnet haben oder die Kuscheleinheit mit dem Hund vielleicht, die kleinen Dinge des Lebens. Vielleicht gab es aber auch noch nichts, vielleicht achten Sie jetzt ganz besonders drauf und vielleicht kommen noch die kleinen Dinge des Lebens, die heute wichtig werden können.

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Bernhard Brink hat im kommenden Jahr ein ganz, ganz großes vor sich. Im Jahr 2027 feiert er nämlich seinen 75. Geburtstag und blickt auch noch auf dann 55 Jahre Bühnenkarriere zurück. Und dementsprechend geht er dann im Herbst 2027 auf eine Abschiedstournee, die heißt auch Danke für die Zeit, mit allen Hits im Gepäck, mit seinen persönlichen Geschichten und emotionalen Momenten, sagt er selbst, und dann gibt's ganz, ganz viele Termine. Er startet im September, geht dann bis Oktober auf Tournee, hat ganz viele Termine quer durch Deutschland im Gepäck und ganz, ganz viele Songs, ganz viele Geschichten und ganz viele Momente für Sie parat. Wir haben ihn jetzt schon parat, Bernhard Brink mit Nicht einmal der Himmel.

0: 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Bei uns gibt's jetzt Plattdeutsch.
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2: Du, Gerd, die Plattdeutschen, die kennen so viele kleine Wörter.
3: Ich, du, wie?
2: Nein, ich meine solche Zwischenwörter, die etwas betonen.
3: Mann, oh Mann.
2: Mann, oh Mann ist doch nicht kurz.
3: Ja, was meinst du denn, Käthe?
2: Ich meine oha oder oha.
3: Oha, was kann der Junge lupen?
2: Man bewundert ihn.
3: Aber wenn ihn sagt, wo will die denn hin? Ob die Reeperbahn? Oha.
2: Vorsicht, Vorsicht.
3: Mhm. Und wenn ich sagt, oha, das hätte wohl 200 Euro kost?
2: Dann war es dir zu teuer.
3: Mein Tante sagt immer, oha, nun geht los.
2: Die hat sich erschreckt.
3: Und wat schall dat hitten, wenn ich sag, de Kerl, de hätt jo schnackt und don, oha.
2: Dann sprichst du mal wieder von dir.

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Scott McKenzie ist das mit San Francisco. Und dass Sie ganz sicher gehen sollen, dass Sie ein paar Blumen im Haar tragen zu der Zeit, Flower Power Zeit, da wäre ich gerne mal mit dabei gewesen. Wir haben uns neulich gerade tatsächlich im Freundeskreis gefragt, wenn es eine Zeitreise gäbe, in welcher Zeit wären Sie gerne mal, wo würden Sie gerne mal schnuppern? Und zwar mit allem, was mit dazugehört. Also wenn man sich ins Mittelalter begibt, dann auch mit allen Umständen und allen Gerüchen, die es dann da gibt und allem drum und dran. Und ich habe lange überlegt und tatsächlich wäre ich gerne in San Francisco gewesen zur Flower Power Zeit. Ich hätte mir das so gerne in Live und Tüten angeguckt und ich hätte definitiv Blumen im Haar getragen.

Denn der Schlager an Tagen wie diesen, Adrian Burri, hier trifft einiges aufeinander. Schlager, Jazz, Musical. Er ist ausgebildet im Musical Singen und hat sich damals verliebt, als er ein Musical gesehen hat in New York und gesagt, das ist mein Weg. Den Titel hat er jetzt gerade frisch rausgebracht und schließt damit einen Kreis und ganz, ganz viel zusammen. Hier frisch gehört bei NDR Schlager im Norden zu Hause.

0: 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Als prägende Stimme der erfolgreichen Musikformation Die Schäfer stand Bianca ab über zwei Jahrzehnte auf großen Bühnen und hat damit das Publikum bespielt. Und jetzt macht sie ihre eigene Musik und hat ihren eigenen Titel rausgebracht. Neuanfang heißt er passenderweise. Und es beschreibt ganz passend, wie es ist, wenn man von vorne nochmal ausholt und anfängt. Hier ist Bianca Ab bei NDR Schlager mit Neuanfang.
1: Das ist ein Neuanfang.

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1: Um 11 Uhr mit Tarek Yusbashi. Iranische Drohnenangriffe haben Schäden am internationalen Flughafen von Kuwait verursacht. Mehrere Menschen seien verletzt worden. Das teilte das Verteidigungsministerium Kuwaits mit. Aus Kairo Moritz Behrendt.
2: Die iranischen Drohnen hätten das Passagiergebäude ins Visier genommen. Der Flughafen von Kuwait war wegen des Krieges am Golf für mehrere Wochen geschlossen gewesen. Erst vorgestern hatte er seinen Betrieb wieder aufgenommen. Auch im Inselstaat Bahrain hat es in der Nacht Luftalarm gegeben. Die iranischen Revolutionsgarden behaupten, sie hätten dort das Hauptquartier der 5. Flotte der US-Marine angegriffen. Als Reaktion auf einen US-Angriff auf einen Öltanker, der versucht habe, den Iran zu erreichen.
1: Die Mitglieder der UN-Generalversammlung stimmen heute über einen Sitz Deutschlands im Sicherheitsrat ab. Auch Österreich und Portugal bewerben sich um einen nichtständigen Sitz ab 2027. Es stehen aber nur 2 Plätze zur Verfügung. Im Falle einer Wahl Deutschlands möchte Bundesaußenminister Wadefuhl vor dem Hintergrund zahlreicher Konflikte gemeinsame Positionen der 10 nichtständigen Mitglieder erarbeiten. Auf diese Weise soll mehr internationale Sicherheit erreicht werden, sagte Wadefuhl im Deutschlandfunk.
3: Wir müssen eben wieder dafür sorgen, dass der Weltsicherheitsrat und dass die Vereinten Nationen das Forum sind, wo derartige Konflikte besprochen, gelöst und befriedet werden und nicht andere Gremien gesucht werden. Hier sind die Staaten der Welt repräsentiert. Hier haben sie alle eine Stimme und dafür wird Deutschland sich einsetzen. Was unser Engagement in den Vereinten Nationen angeht, da gehören wir zu den klaren Verfechtern der Durchsetzung des Völkerrechts, übrigens auch zu den klaren Unterstützern aller internationalen Gerichtshöfe, die es gibt. Und das gilt ja nicht nur finanziell, sondern auch politisch und personell.
1: Bundesaußenminister Wadefuhl. Am Tag der Eröffnung des Wirtschaftsforums in St. Petersburg haben ukrainische Drohnen Energie- und Militäranlagen der russischen Stadt angegriffen. Der zuständige Gouverneur Bjeglow teilte mit, mehrere Orte seien getroffen worden, es gebe Verletzte. Nach Angaben des ukrainischen Präsidenten Selenskyj wurde auch das Ölterminal in St. Petersburg angegriffen, außerdem eine Rüstungsfabrik südlich von Moskau. An dem 3-tägigen Wirtschaftsforum mit internationalen Gästen wird auch der russische Präsident Putin teilnehmen. Im vergangenen Jahr haben mehr als 332.000 Ausländerinnen und Ausländer einen deutschen Pass bekommen. Das waren laut dem Statistischen Bundesamt so viele Einbürgerungen wie noch nie. Aus Wiesbaden, Ursula Mayer.
4: Im Vergleich zum Jahr davor war das ein Plus von 14%, der höchste Wert seit Beginn der Auswertung im Jahr 2000. Am häufigsten ließen sich letztes Jahr Menschen aus Syrien einbürgern, insgesamt rund 65.600. Der Grund: nach ihrer Flucht aus ihrer Heimat wegen des Bürgerkriegs lebten sie im Schnitt bereits knapp 8 Jahre in Deutschland und damit lang genug, um einen deutschen Pass zu erhalten. Den beantragten auch viele Menschen mit türkischen und russischen Wurzeln. Dort gab es einen deutlichen Anstieg, weil seit Ende Juni 2024 infolge einer Reform mehrere Staatsangehörigkeiten möglich sind.
1: Die EU-Kommission will die Abhängigkeit von Digitalkonzernen aus den USA verringern. Dazu stellt sie heute ein Maßnahmenpaket vor. Aus Brüssel Sabrina Fritz.
5: Laut Untersuchungen liegt die Mehrheit der europäischen Daten auf den Servern von 3 amerikanischen Anbietern. Diese Abhängigkeit will die EU-Kommission zumindest entschärfen. Der Vorschlag, der heute präsentiert wird, sieht unter anderem vor, dass europäische Cloud-Anbieter bei öffentlichen Ausschreibungen

0: Abschreibungen bevorzugt werden, berichtet das Handelsblatt. Die zweite große Droge für die Wirtschaft ist die künstliche Intelligenz. Auch hier sollen mehr europäische Anbieter zum Zuge kommen. Auch Halbleiter werden von der europäischen Industrie fast ausschließlich in den USA und in Asien bestellt. Sie braucht man für Computer, Smartphones, Autos und die Steuerung von Maschinen. Wenn die Lieferketten zum Beispiel nach Taiwan unterbrochen werden, hat dies massive Auswirkungen auf die europäische Wirtschaft.
1: Der Deutsche Gewerkschaftsbund fordert die Regierung auf, Superreiche höher zu besteuern, um die Finanzlücken im Haushalt zu schließen. DGB-Vize Kurt Zell sagte dem Redaktionsnetzwerk Deutschland, statt für die Breite der arbeitenden Menschen den Rotstift anzusetzen, müsse die Bundesregierung endlich die Nutznießer der ungleichen Verteilung in die Pflicht nehmen. Jeder Euro, der über ein Nettovermögen von 1 Million Euro hinausgeht, müsse mit einer Vermögenssteuer belegt werden. Außerdem sollten die reichsten Deutschen eine extra Vermögensabgabe leisten. Das waren die Nachrichten. Das Wetter in Norddeutschland. Regional stark bewölkt und Regen, im Tagesverlauf einzelne Gewitter, bis 18 Grad auf Amrum und 22 Grad in Lauenburg. Und morgen bewölkt und etwas Sonne, dann teils kräftige Gewitter, Hagel und Sturm, vor allem in Niedersachsen, bei 18 bis maximal 23 Grad. Es ist 11.05 Uhr.
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1: Mit Stau oder stockendem Verkehr ab 3 Kilometer. A1 Osnabrück Richtung Bremen, zwischen Dreieck Stur und Bremen-Arsten 6 Kilometer Stau. A1 Bremen Richtung Lübeck, zwischen Harburg und Norderelbbrücke 6 Kilometer stockender Verkehr. A2 Dortmund Richtung Hannover, zwischen Hannover-Langenhagen und Bodfeld 3 Kilometer stockender Verkehr vor der Baustelle. A2 Hannover Richtung Berlin, zwischen Lehrte und Hämeler Wald steht ein defekter LKW vor der Baustelle, 7 Kilometer stockender Verkehr. Und A7 Hannover Richtung Flensburg zwischen Hamburg-Hausbruch und dem Elbtunnel 5 Kilometer stockender Verkehr. Das war's. Allen unterwegs eine gute Fahrt.
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2: Guten Tag.
4: Hier ist Silke Lenjewski. Ich freue mich, dass Sie da sind. Wir machen es uns hier schön an diesem Mittwoch.

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1: So sieht's aus. Wir suchen wieder, wo unser kleiner Fiete sich versteckt hat. Irgendwo in dieser Stunde wird Fiete sich zu Wort melden. Und dann ist es gut, wenn Sie die Nummer parat haben. Die brauchen Sie dann. 08000 40 40 50 und ein bisschen eine Prise Glück dazu, dass Sie als Drittes hier durchkommen in unserer Leitung. Denn wir haben ja irgendwann mal gesagt, wer als Drittes hier bei uns landet in unserer Leitung, der oder die bekommt unser kleines Kuscheltier, unser Schlagerschäfchen Fiete geschenkt. Also gut zuhören und dann durchklingeln. 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

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Viele Menschen leben ja von einem Urlaub bis zum nächsten Urlaub. Und viele von unseren Hörerinnen und Hörern, die ich so am Telefon habe, die sagen, ach, ich habe die ganze Zeit Urlaub. Ich bin ja schon in Rente. Ich habe Urlaub und genieße jeden Tag so, wie er kommt. Und ich lade Sie jetzt einfach ein, hier ein bisschen Urlaub mit uns zu genießen, mit der Musik. Egal, ob Sie von Urlaub zu Urlaub leben oder ob Sie die ganze Zeit im Urlaub sind und genießen dürfen.

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Wir nehmen es, wie es kommt, singt Doris Day. Und was anderes bleibt uns gar nicht übrig, auch beim Wetter die nächsten Tage, wenn es immer wieder mal Regen gibt oder auch Gewitter. Dann nehmen wir das, wie es kommt und tanzen im Zweifel unterm Regenbogen. Vielleicht haben wir Glück und sehen einen. Die Flippers, die besingen uns schon mal einen.

0: In der Schlager, da war unser kleiner Fiete zu hören und Doris Pauker aus Berlin hat unseren Fiete gehört. Hallo!
1: Hallo!
0: Sie sind durchgekommen und haben gesagt, ganz unglaublich, uiuiuiui, das kann ich ja gar nicht glauben. Doch, Sie sind dran und Sie sind unsere dritte Hörerin, die hier durchgekommen ist. Herzlichen Glückwunsch, Sie haben unseren kleinen Fiete gewonnen heute.
1: Danke.
0: Ja, und ich höre im Hintergrund, und das war das allererste, was ich gehört habe, Sie haben Vögel im Hintergrund, ne? Kann das sein?
1: Ja, lauter Akkabonien, eine große Voliere mit lauter Akkabonien.
0: Okay.
1: Und welche Wellensittiche?
0: Alles klar, genau. Das war das Erste, was ich gehört habe, waren ein paar Vögelstimmchen. Das ist ja wunderbar. Sehr schön. Okay. Gut, dann kommt der Fiete zu Ihnen nach Hause und hat dann ganz viel Vogelgezwitscher. Das ist ja ganz großartig.
1: Nur das, der ist Hahn im Korbe.
0: Ja, das heißt, es gibt noch ganz viele Kuscheltiere.
1: Der kriegt sein Platz zwischen 20 Künstlerpuppen.
0: Oh, okay, alles klar. Wunderbar, dann wird er sich wohlfühlen. Sehr gut, okay. Schön. Dann ganz viel Spaß mit unserem kleinen Fiete und noch ganz viel Spaß mit unserem Programm. Schönen Tag noch für Sie.
1: Sehr schön.
0: Okay.
1: Programm weiter so.
0: Okay, wunderbar. Alles klar, Frau Pauker. Schönen Tag noch für Sie. Tschüss.

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1: Um 12 Uhr mit Benjamin Kirsch. Iranische Drohnenangriffe haben Schäden am internationalen Flughafen von Kuwait verursacht. Laut dem Verteidigungsministerium gibt es mindestens einen Toten sowie mehrere Verletzte. Aus Kairo Moritz Behrendt.
2: Die iranischen Drohnen hätten das Passagiergebäude ins Visier genommen. Der Flughafen von Kuwait war wegen des Krieges am Golf für mehrere Wochen geschlossen gewesen. Erst vorgestern hatte er seinen Betrieb wieder aufgenommen. Auch im Inselstaat Bahrain hat es in der Nacht Luftalarm gegeben. Die iranischen Revolutionsgarden behaupten, sie hätten dort das Hauptquartier der 5. Flotte der US-Marine angegriffen. Als Reaktion auf einen US-Angriff auf einen Öltanker, der versucht habe, den Iran zu erreichen. Nach Angaben des US-Militärs seien auf Bahrain gerichtete Raketen abgefangen worden, ebenso wie mehrere Drohnen, die auf Militärstützpunkte in Kuwait abgefeuert wurden. Als Reaktion auf israelisch-amerikanische Angriffe beschießt der Iran seit Ende Februar die arabischen Staaten der Golfregion.
1: In Washington sollen heute die Gespräche zwischen Israel und dem Libanon fortgesetzt werden. Verhandelt wird unter anderem über einen möglichen schrittweisen Abzug von Israels Truppen aus dem Nachbarland, die Stationierung der libanesischen Armee und eine Festigung der Waffenruhe. Trotz einer vermittelten Feuerpause greifen sich das israelische Militär und die vom Iran unterstützte Hisbollah-Miliz im Libanon immer wieder gegenseitig an. Über die aktuelle Lage dort berichtet Sophie von der Tann aus Tel Aviv.
3: Die Hezbollah hat weiterhin vor allen Dingen mit Drohnen angegriffen. Auch Israel greift weiterhin im Libanon an, zwar nicht in Beirut und tiefer im Land wie angedroht, aber im Süden in der Grenzregion und hat auch weitere Evakuierungsaufforderungen veröffentlicht für Orte im Libanon. Außerdem gibt es gegenseitige Drohungen, das weiter auszuweiten. Also da ist nach wie vor Eskalationspotenzial. Diese Gespräche in Washington zwischen israelischen Vertretern und Vertretern der libanesischen Regierung, die laufen parallel dazu. Und da hieß es aus Washington, es gäbe Fortschritte, aber es ist unklar, wie viel da tatsächlich erreicht werden kann, wenn man sich vor Augen führt, dass die libanesische Regierung wenig Einfluss hat auf die Hezbollah.
1: Im polnischen Gdynia hat die diesjährige NATO-Marineübung Baltops begonnen. Etwa 6000 Soldaten und Soldatinnen sind beteiligt. Sie kommen aus 15 Nationen. Auch von deutscher Seite sind mehrere Schiffe im Einsatz. Im Fokus steht die Sicherung des Seeverkehrs in der Ostsee sowie eine robuste Abschreckung. Angeführt wird das Großmanöver erneut von der US-Marine. Es dauert 2 Wochen. Das Bundeskabinett hat ein Förderprogramm beschlossen, um das Recycling zu stärken. Ziel ist es, dass Produkte mit wertvollen Rohstoffen weniger oft im Müll landen. Aus Berlin, Uwe Berndt.
4: Alte Handys gehören nicht in den Müll, denn die darin enthaltenen seltenen Erden sind wertvoll. Die Rückgewinnung dieser Stoffe, wie zum Beispiel Lithium, kann zu einem guten Geschäft werden, doch dafür müssen neue Verfahren entwickelt werden. Dies will die Bundesregierung in den kommenden Jahren mit rund 260 Millionen Euro fördern. Damit sollen zum Beispiel kleine Start-up-Unternehmen unterstützt werden, die an neuen Technologien zur Rückgewinnung von wertvollen Rohstoffen forschen. Auch im Bausektor soll es künftig mehr Recycling geben können, zum Beispiel durch Gebäude, die man leichter zurückbauen kann und deren Elemente dann in Neubauten wiederverwendet werden. Auf einer gemeinsamen Plattform sollen nun Ideen gesammelt und ausgetauscht werden. Um die Kreislaufwirtschaft zu beschleunigen, können die Daten dann mit Hilfe von künstlicher Intelligenz ausgewertet und so ganz neue Einsatzmöglichkeiten für Stoffe gefunden werden, die bisher auf der Müllkippe landen.
1: Die deutsche Schienenstrecke zum künftigen Fehmarn-Belt-Tunnel nach Dänemark wird offenbar deutlich teurer als bislang angegeben. Der Schleswig-Holsteinische Zeitungsverlag berichtet unter Berufung auf einen vertraulichen Vermerk des Bundesrechnungshofes, dass die Deutsche Bahn inzwischen von 10,7 Milliarden Euro Gesamtkosten ausgeht. Der Konzern hatte zuletzt öffentlich von 3,5 Milliarden Euro für den Aus- und Neubau der Gleise zwischen Lübeck und Puttgarden gesprochen. Auch das Bundesverkehrsministerium geht dem Bericht zufolge von einer deutlichen Kostensteigerung aus. Gründe seien vor allem die Inflation und die aktuelle Lage in der Baubranche. Das waren die Nachrichten. Das Wetter in Norddeutschland, viele Wolken, teils Aufhellungen, später Schauer und

0: Witter, 18 bis 22 Grad. Morgen im Osten trocken, von Westen teils kräftige Schauer und Gewitter, Höchstwerte 18 bis 23 Grad. Am Freitag wechselhaft bei 17 bis 20 Grad und am Sonnabend teils freundlich, teils Schauer, Temperaturen um 20 Grad. Es ist jetzt 12.05 Uhr.
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0: A1 Osnabrück Richtung Bremen zwischen Dreieck Stur und Bremen-Arsten, 3 Kilometer stockender Verkehr. 10 Kilometer auf der A1 Bremen Richtung Lübeck zwischen Maschener Kreuz und Dreieck Norderelbe. 5 Kilometer auf der A2 Berlin Richtung Hannover zwischen Peine und Lehrte Ost. A2 Hannover Richtung Dortmund zwischen Dreieck Hannover West und Hannover Herrenhausen ist nur eine Spur frei, dadurch staut es sich ab Hannover Langenhagen. A2 Hannover Richtung Berlin zwischen Lehrte Ost und Hämeler Wald ist nur eine Spur frei, dadurch staut es sich ab Kreuz Hannover Ost. A7 Hannover Richtung Hamburg zwischen Mellendorf und Berghof, 4 Kilometer stockender Verkehr. Und nochmal 4 Kilometer auf der A7 Hannover Richtung Flensburg zwischen Hamburg-Hausbruch und dem Elbtunnel. Viel Geduld und gute Fahrt.
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4: Wie schön, dass Sie mit dabei sind. Hier ist Silke Liniewski. Ich freue mich,

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NDR Schlager ist hier und hier gibt's jetzt eins meiner absoluten Lieblingslieder hier bei uns. Aber eigentlich viel zu selten. Hier ist Ronja Forcher mit Danke.

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0: Die Infos gibt's jetzt von Andreas Sperling.
2: Wir berichten schon seit heute früh darüber. Im Jade Weserport in Niedersachsen in Wilhelmshaven hat der Zoll rund 8 Tonnen Kokain sichergestellt. Die Drogen wurden in einem Container aus Westafrika entdeckt. Nach Angaben der Behörden handelt es sich um einen der größten Drogenfunde in Deutschland. Mehr dazu von Benedikt Strunz.
3: Bereits Anfang Februar haben die Ermittler des Zolls zugeschlagen. Der Container, in dem sich die Drogen befanden, sollte eigentlich Säcke mit Kakaobohnen enthalten. Nach NDR-Informationen stellten die Zöllner darin 8 Tonnen Kokain sicher, verpackt in schwarzen Paketen. Der Wert der Drogen geht in die hunderte Millionen Euro. Eine so große Kokainmenge wurde im Jade-Weser-Port bislang noch nicht sichergestellt. Auch deutschlandweit sind die 8 Tonnen eine der größten Sicherstellungen der vergangenen Jahre. Experten warnen seit geraumer Zeit davor, dass Schmuggelbanden verstärkt auf kleinere Häfen ausweichen. Zuletzt hatten mehrere große europäische Häfen wie Rotterdam, Antwerpen und auch Hamburg ihre Sicherheitsmaßnahmen gegen den Kokainschmuggel massiv erhöht.
2: Nach mehr als 4 Jahren Debatte will die rot-rote Koalition in Mecklenburg-Vorpommern heute im Landtag ein Klimagesetz verabschieden. Geplant sind feste Ziele für weniger Treibhausgase bei Energie, Verkehr und Industrie. Im Jahr 2045 will das Land klimaneutral sein. Stefan Ludmann aus Schwerin.
4: Zum Start der rot-roten Koalition vor fast 5 Jahren formulierte Ministerpräsidentin Schwesig noch ehrgeizige Ziele. Schon 2040 wolle Mecklenburg-Vorpommern weitgehend auf klimaschädliche Treibhausgase verzichten. Das Ziel Klimaneutralität wurde dann allerdings um 5 Jahre verschoben. Zuletzt gab es bei einem weiteren Kernpunkt, dem Moorschutz, einen Rückzieher. Eine verpflichtende Wiedervernässung der Flächen und damit ein Ende von Treibhausgasen wird es vorerst nicht geben. Minister Backhaus sieht in dem Gesetz dennoch einen wichtigen Beitrag zur Zukunftsfähigkeit des Landes. Klimaschutz stehe weiter vorn. AfD und CDU halten das Gesetz für überflüssig. Den Grünen geht es nicht weit genug. Mecklenburg-Vorpommern dürfe beim Klimaschutz keine Zeit verlieren.
2: In Niedersachsen haben es zuletzt immer häufiger Cyberkriminelle auf personenbezogene Daten abgesehen. Dem Landesbeauftragten für Datenschutz wurden im ersten Quartal etwa ein Viertel mehr Fälle gemeldet als vor einem Jahr. Er verlangt deshalb Konsequenzen. Annika Fallack erklärt, was die Datenschützer fordern.
5: Unternehmen, Behörden und vor allem IT-Dienstleister sollen konsequenter vorsorgen, fordert der Landesbeauftragte für Datenschutz Lehmkemper. Für Kriminelle sind besonders diese Dienstleister attraktive Ziele, denn dort lassen sich mit einem Angriff oft sehr viele Datensätze von unterschiedlichen Auftraggebern auf einmal erbeuten. Und da hatten wir ja gerade 2 Fälle bei uns im Land, bei denen es insgesamt um Daten von wohl mehreren 10.000 Patienten ging. Der Landesdatenschutzbeauftragte betont aber auch, selbst wenn Daten für Aufträge an externe Dienstleister weitergegeben werden, laut Datenschutzgrundverordnung liege die Verantwortung für die Daten weiterhin beim Auftraggeber. Er muss also auch dafür sorgen, dass es gemeldet wird, wenn Hacker Daten abgreifen und bei einem hohen Risiko auch die betroffenen Personen informieren. Denn wer solche Daten erbeutet und beim Besitzer gelöscht oder gesperrt hat, kann damit entweder dort Lösegeld erpressen oder sie bei den Betroffenen selbst für Betrugsversuche nutzen.
2: Heute ist der Weltfahrradtag und passend dazu haben knapp 6.500 Menschen aus Schleswig-Holstein für eine NDR-Fragt-Umfrage ihre Meinung zur Fahrradinfrastruktur im Land abgegeben. Kiel schneidet dabei am besten ab. Die Umfrage ist nicht repräsentativ, wurde aber statistisch gewichtet und gilt als aussagekräftiges Stimmungsbild. Es gehe Demir Basch dazu.
6: 80% der Befragten aus Kiel bewerten die Fahrradinfrastruktur als gut oder eher gut. Positiv bewertet werden dabei vor allem die Velorouten, die mehrere Stadtteile direkt mit der Innenstadt verbinden. Das Fahrrad spielt auch landesweit eine große Rolle. 60% der Befragten in Schleswig-Holstein fahren mindestens einmal pro Woche. Ebenfalls gut schneidet Rendsburg-Eckernförde ab. Deutlich kritischer fällt die Bewertung dagegen in Flensburg und Lübeck aus. Viele Befragte wünschen sich breitere und besser ausgebaute Radwege, die stärker vom Autoverkehr getrennt sind. Häufig genannt werden außerdem ein durchgängiges Radwegnetz und mehr Rücksicht im Straßenverkehr. Als Vorbilder nennen viele Befragte Städte wie Kopenhagen oder die Niederlande mit ihrer fahrradfreundlichen Infrastruktur.
2: Das waren Themen aus den norddeutschen Bundesländern.

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1: Das gibt es heute von Lawrence Lorenzen.
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0: In der Schlager, hier ist schon Claudia Firnes, die hat gerade noch ein bisschen Sonne getankt
1: draußen. Und vorher Spargel gegessen. Es kann einem ja richtig gut gehen.
0: Ich wollte gerade sagen, in der Kantine hier warst du.
1: Ja,
0: schön.
1: War lecker.
0: Sehr gut, okay.
1: Ja, und wenn andere jetzt einen Mittagsschlaf machen, drehe ich jetzt gleich auf.
0: Okay, alles klar. Viel Spaß dabei. Also sie ist gut eingespurt hier und hat viel Schlager dabei.
1: Auf jeden Fall.
0: Ganz viel Spaß und ich bin Silke Liniewski. Wir hören uns gerne morgen früh wieder.

0: und seinerseits Angriffe auf eine iranische Militäranlage im Persischen Golf geflogen hat. Unklar ist, wie der Stand der Gespräche zwischen dem Iran und den USA über eine Beendigung des Krieges ist. Während es aus Teheran heißt, die Gespräche seien abgebrochen worden, wies US-Präsident Trump diese Darstellung zurück.
1: Auf die russische Stadt Sankt Petersburg hat es Luftangriffe gegeben. Aus der Ukraine heißt es, man habe Langstreckendrohnen eingesetzt, die ein Ölterminal in Brand gesetzt hätten. Auch der Marinestützpunkt Kronstadt wurde demnach beschossen. Das russische Verteidigungsministerium bestätigte den Angriff, nannte aber keine Einzelheiten. Der Betrieb auf dem Flughafen Sankt Petersburg musste vorübergehend eingestellt werden. In der Stadt an der Ostsee beginnt heute eine internationale Wirtschaftskonferenz, auf der am Freitag auch Präsident Putin sprechen will. Die Generalversammlung der Vereinten Nationen entscheidet heute darüber, ob Deutschland 2027 und 2028 einen Sitz im Sicherheitsrat bekommt. Der Ausgang der Wahl ist ungewiss, denn auch Österreich und Portugal streben einen nicht ständigen Sitz für den Zeitraum an. Für die Westeuropäer stehen aber nur zwei zur Verfügung. Nötig ist eine Zweidrittelmehrheit. Außenminister Wadefuhl ist schon seit Freitag in New York und wirbt um Stimmen. Wertvolle Stoffe wiederverwerten, das will die Bundesregierung stärker fördern. Umweltminister Schneider hat sein Programm dafür vorgestellt. Das Kabinett hat es heute auf den Weg gebracht. Demnach sollen in den nächsten 3 Jahren 260 Millionen Euro investiert werden. Unter anderem in Unternehmen, die neue Techniken entwickeln, um seltene Erden zurückzugewinnen und wiederzuverwenden. Ziel ist laut Schneider, Deutschland selbstbestimmter zu machen.
2: Deutschland ist ein Land mit wenig Rohstoffen. Also wenig eigenen, aber die wir haben, die sollten wir auch für die Wirtschaft nutzen. Und die wir importieren müssen, sollten wir dann immer wieder verwenden und auch wieder verwerten. Das macht uns unabhängiger. Wir sind in der Kreislaufwirtschaft seit Jahren weltweit Spitzenreiter. Das habe ich nicht nur bei meinen Reisen, die ich dieses Jahr nach Saudi-Arabien, China und zuletzt in Mexiko aus erster Hand erfahren, sondern auch die Nachfrage nach Investitionen, Know-how-Transfer aus Deutschland ist groß und es ist ein Thema, das nicht nur wirtschaftliches Potenzial hat, sondern vor allen Dingen die Umwelt auch schützt.
1: Bundesumweltminister Schneider von der SPD. Die deutsche Schienenstrecke zum künftigen Fehmarnbelt-Tunnel nach Dänemark wird offenbar deutlich teurer als bislang angegeben. Der Schleswig-Holsteinische Zeitungsverlag berichtet unter Berufung auf einen vertraulichen Vermerk des Bundesrechnungshofes, dass die Deutsche Bahn inzwischen von 10,7 Milliarden Euro Gesamtkosten ausgeht. Der Konzern hatte zuletzt öffentlich von 3,5 Milliarden Euro für den Aus- und Neubau der Gleise zwischen Lübeck und Puttgarden gesprochen. Ein Sprecher des Bundesverkehrsministeriums bestätigte dem NDR eine deutliche Kostensteigerung, ohne konkrete Zahlen zu nennen. Das Zollkriminalamt hat auf einer Pressekonferenz in Köln einen Teil des Rekorddrogenfundes aus Wilhelmshaven präsentiert. Bei einer Kontrolle im Jade Weserport waren in einem Container insgesamt 8 Tonnen Kokain sichergestellt worden. Der Wert wird mit rund 500 Millionen Euro angegeben. Aus Hamburg Lea Eichhorn.
3: Um noch schlagkräftiger gegen grenzüberschreitende organisierte Kriminalität vorgehen zu können, solle es zukünftig eine gemeinsame Ermittlungsgruppe, unter anderem mit dem Bundeskriminalamt, geben. Das Schiff hatte Wilhelmshaven schon im Februar aus Sierra Leone kommend angesteuert. Das westafrikanische Land spielt nach Angaben des BKA eine größer werdende Rolle im transatlantischen Kokainhandel. In den vergangenen Jahren hatten größere europäische Häfen wie Hamburg, Rotterdam und Antwerpen ihre Sicherheitsmaßnahmen ausgeweitet. Nun rücken offenbar kleinere Häfen in den Fokus der Drogenkriminalität.
1: Das waren die Nachrichten. Das Wetter in Norddeutschland: viele Wolken, teils Aufhellungen, später Schauer und Gewitter, 18 bis 22 Grad. Morgen im Osten trocken, von Westen teils kräftige Schauer und Gewitter, Höchstwerte 18 bis 23 Grad. Und am Freitag wechselhaft 17 bis 20 Grad. Es ist jetzt 14.05 Uhr.
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1: A1, Osnabrück Richtung Bremen, zwischen Dreieck Stur und Bremen-Arsten, 5 Kilometer stockender Verkehr. 10 Kilometer auf der A1 Bremen Richtung Lübeck, zwischen Marschener Kreuz und Dreieck Norderelbe. A2 Hannover Richtung Dortmund, zwischen Dreieck Hannover West und Hannover Herrenhausen, ist nach einem Unfall nur eine Spur frei. Dadurch gibt es 8 Kilometer Stau ab Hannover Lahe und es staut sich auch auf der A352 in Richtung der A2. A2 Hannover Richtung Berlin zwischen Kreuz Hannover Ost und Hämelerwald 6 Kilometer Stau. Dort ist wegen Bergungsarbeiten nur eine Spur frei. Und es gibt 6 Kilometer stockenden Verkehr auf der A7 Hannover Richtung Hamburg zwischen Bad Fallingbostel

0: Kastel und Soltau Ost. Viel Geduld und gute Fahrt.
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3: 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Ich freue mich, dass Sie uns eingeschaltet haben.

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1: Wir nehmen uns wieder Zeit für Ihre Musikwünsche und Grüße hier bei NDR Schlager. Lydia Riederer aus Waldsassen hat uns geschrieben. Sie wünscht sich José Feliciano, Loving Her Was Easier. Ein sehr gefühlvolles Lied, wie sie schreibt, mit wunderbarem Gitarrensolo. Bitte unbedingt zu Ende spielen. Selbstverständlich, Lydia, das machen wir für Sie jetzt. José Feliciano, Loving Her Was Easier.

0: Für Sie, liebe Lydia, bis zur letzten Note das Gitarrensolo inklusive. Ihre Musikwünsche und Grüße hier bei NDR Schlager im Norden zu Hause. Wenn Ihnen jetzt spontan auch ein Lieblingslied eingefallen ist, Sie können sich gerne bewerben und Ihre Grüße und Wünsche über die 08000 40 40 30 telefonisch aufsprechen. Der Anruf ist für Sie kostenfrei. Oder Sie gehen ins Internet, das geht natürlich auch immer, ndr.de/ndrschlager. Da können Sie das Formular ausfüllen und dann landet das auch bei uns. Wenn ein bestimmtes Datum mit Ihren Grüßen verbunden ist, dann müssen Sie uns ein bisschen Zeit geben. Da brauchen wir dann ein wenig Vorlauf. Der folgende Musikwunsch, der hat uns übers Telefon erreicht.
1: Mein Name ist Werner Blissel. Ich rufe aus Mariensiel an. Das liegt bei Wilhelmshaven. Und ich wünsche von Dana Winner die Kraft der Liebe.
0: Spielen wir gern für Sie, Werner, und liebe Grüße nach Mariensiel.

Wunderschönes Lied von Dana Winner, Die Kraft der Liebe. Das war der zweite Wunsch für heute Nachmittag. Die nächste Runde gibt's dann wieder morgen Vormittag bei Sigliniewski. Jetzt kommen wir zu einem neuen Lied in unserer Playlist. Laura Wilder hat einen neuen Song draußen, der heißt Summer Feeling. Hat allerdings nicht so viel mit dem Wetter zu tun, sondern eher mit Gefühlen. Aber hören Sie selbst.

Haben Sie auch ein Grinsen im Gesicht? Habe ich auch. Jedes Mal, wenn ich dieses Lied höre. Ralf Bendix und der Babysitter Boogie hier bei NDR Schlager im Norden zu Hause. Gleich gibt's wieder die tägliche Portion Knapp und Platt. Davor aber noch California Blue. Hier ist Roy Orbison. Working.

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Ihre Begleitmusik für einen schönen und hoffentlich entspannten Mittwochnachmittag.

Sand in deinen Augen, Roy Black. Von einem Schlagerstar jetzt zu einer Rocklady. Susi Quadro. Ich war und bin ein Fan von ihr, denn die hat sich in einer Zeit, wo in einer Band so gut wie immer die Männer die Gitarre in der Hand hatten, durchgesetzt. Sie schlüpfte in ihre Lederkluft, griff zur Gitarre und sang. Sie war und ist bis heute eben eine Rocklady. Die eine oder andere Single von ihr habe ich tatsächlich auch noch in meiner Plattensammlung. Die Amerikanerin mit italienisch-ungarischen Wurzeln wird heute 76 Jahre alt. Happy Birthday. Musik war und ist ihr Leben. Aber sie hatte auch einige Auftritte als Schauspielerin. Zum Beispiel in einer Folge von Inspektor Barnaby. Mord mit Groove hieß die Folge. 2007 war das. Und schon viele, viele Jahre vorher war sie auch Musicalstar. Andrew Lloyd Webber engagierte die Quadro 1985 für die Titelrolle im Musical Annie Get Your Gun. 1986 war da die Premiere im Londoner West End Theater. Sie ist nach wie vor musikalisch viel unterwegs und das ganz ordentlich. In diesem Jahr hat sie 25 Termine allein hier bei uns in Deutschland. Am 20. Juni steht Susi Quadro in Wiesmoor auf der Bühne. Wir hören sie jetzt hier bei NDR Schlager im Duett mit Chris Norman. Riesenhit. Hier ist sie mit Stumbling In.

unverkennbar die Stimme von Volker Lechtenbrink irgendwann. NDR Schlager im Norden zu Hause. Ihre Musik ist Teil meiner Kindheit. Natürlich kamen ihre Hits wie Hinter den Kulissen von Paris oder Akropolis Adieu bei uns zu Hause aus dem Radio in der guten Stube. Und ich fand ihre Haare auch immer so toll. Ich hatte es versucht, einen ähnlichen Schnitt, aber ich habe viel weniger Haare, kam an sie nicht wirklich ran. Mireille Mathieu trifft bis heute mit jedem ihrer Lieder mitten ins Herz. In diesem Herbst geht sie auf Weltabschiedstournee und kommt da unter anderem auch nach Hannover am 6.11. hier im Kuppelsaal in Hannover. Aber so lange müssen wir nicht warten. Hier ist Mireille Mathieu mit Der Wein war aus Bordeaux.

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1: Um 15 Uhr mit Sönke Peters. Der Iran hat die Golfstaaten Kuwait und Bahrain angegriffen. Auf dem Flughafen Kuwait kam nach Angaben des Verteidigungsministeriums ein Mensch ums Leben. Aus der NDR Nachrichtenredaktion Thorsten Lange.
2: Zudem gab es mehr als 60 Verletzte und schwere Sachschäden, wie die Behörden des Landes mitteilten. Ein Teil des Airports konnte den Betrieb inzwischen wieder aufnehmen. Der Iran nennt die Drohnenangriffe eine Reaktion auf den Beschuss eines Tankers durch US-Militär. Sowohl in Kuwait als auch in Bahrain gibt es große US-Stützpunkte. Das amerikanische Militär teilte mit, dass es weitere iranische Drohnenangriffe

0: Nachbarland, die Stationierung der libanesischen Armee und eine Festigung der Waffenruhe. Trotz einer vermittelten Feuerpause greifen sich das israelische Militär und die vom Iran unterstützte Hisbollah-Miliz im Libanon immer wieder gegenseitig an. Über die aktuelle Lage dort berichtet Sophie von der Tann aus Tel Aviv.
1: Die Hisbollah hat weiterhin vor allen Dingen mit Drohnen angegriffen. Auch Israel greift weiterhin im Libanon an, zwar nicht in Beirut und tiefer im Land wie angedroht, aber im Süden in der Grenzregion, und hat auch weitere Evakuierungsaufforderungen veröffentlicht für Orte im Libanon. Außerdem gibt es gegenseitige Drohungen, das weiter auszuweiten. Also da ist nach wie vor Eskalationspotenzial. Diese Gespräche in Washington zwischen israelischen Vertretern und Vertretern der libanesischen Regierung, die laufen parallel dazu. Und da hieß es aus Washington, es gäbe Fortschritte, aber es ist unklar, wie viel da tatsächlich erreicht werden kann, wenn man sich vor Augen führt, dass die libanesische Regierung wenig Einfluss hat auf die Hisbollah.
0: Die Generalversammlung der Vereinten Nationen entscheidet heute darüber, ob Deutschland 2027 und 2028 einen Sitz im Sicherheitsrat bekommt. Der Ausgang der Wahl ist ungewiss, denn auch Österreich und Portugal streben einen nicht ständigen Sitz für den Zeitraum an. Für die Westeuropäer stehen aber nur zwei zur Verfügung. Nötig ist eine Zweidrittelmehrheit. Außenminister Wadefuhl ist schon seit Freitag in New York und wirbt um Stimmen. Das Bundeskabinett hat ein Förderprogramm beschlossen, um das Recycling zu stärken. Ziel ist es, dass Produkte mit wertvollen Rohstoffen weniger oft im Müll landen. Aus Berlin, Uwe Berndt.
2: Alte Handys gehören nicht in den Müll, denn die darin enthaltenen seltenen Erden sind wertvoll. Die Rückgewinnung dieser Stoffe, wie zum Beispiel Lithium, kann zu einem guten Geschäft werden, doch dafür müssen neue Verfahren entwickelt werden. Dies will die Bundesregierung in den kommenden Jahren mit rund 260 Millionen Euro fördern. Damit sollen zum Beispiel kleine Start-up-Unternehmen unterstützt werden, die an neuen Technologien zur Rückgewinnung von wertvollen Rohstoffen forschen. Auch im Bausektor soll es künftig mehr Recycling geben können, zum Beispiel durch Gebäude, die man leichter zurückbauen kann und deren Elemente dann in Neubauten wiederverwendet werden. Auf einer gemeinsamen Plattform sollen nun Ideen gesammelt und ausgetauscht werden. Um die Kreislaufwirtschaft zu beschleunigen, können die Daten dann mit Hilfe von künstlicher Intelligenz ausgewertet und so ganz neue Einsatzmöglichkeiten für Stoffe gefunden werden, die bisher auf der Müllkippe landen.
0: Die deutsche Schienenstrecke zum künftigen Fehmarn-Belt-Tunnel nach Dänemark wird offenbar deutlich teurer als bislang angegeben. Der Schleswig-Holsteinische Zeitungsverlag berichtet unter Berufung auf einen vertraulichen Vermerk des Bundesrechnungshofs, dass die Deutsche Bahn inzwischen von 10,7 Milliarden Euro Gesamtkosten ausgeht. Der Konzern hatte zuletzt öffentlich von 3,5 Milliarden Euro für den Aus- und Neubau der Gleise zwischen Lübeck und Puttgarden gesprochen. Ein Sprecher des Bundesverkehrsministeriums bestätigte dem NDR, eine deutliche Kostensteigerung ohne konkrete Zahlen zu nennen. Das waren die Nachrichten. Das Wetter in Norddeutschland. Wolken, Auflockerungen, teilweise auch Schauer und Gewitter bei 18 bis 22 Grad. Nachts gebietsweise trocken, ein paar Schauer und Gewitter, Tiefstwerte 15 bis 11 Grad. Morgen im Osten trocken, von Westen teils kräftige Schauer und Gewitter, Höchstwerte 18 bis 23 Grad. Und am Freitag wechselhaft bei 17 bis 20 Grad. Es ist 15.05 Uhr.
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0: Stau oder stockender Verkehr ab 3 Kilometer Länge. A1 Osnabrück Richtung Bremen zwischen Dreieck Stur und Bremen-Asten 5 Kilometer. A1 Bremen Richtung Lübeck zwischen Maschener Kreuz und Dreieck Norderelbe 10 Kilometer. A2 Hannover Richtung Dortmund zwischen Dreieck Hannover West und Hannover Herrenhausen ist nach einem Unfall nur eine Spur frei. 8 Kilometer Stau ab Hannover-Lahe und es staut sich auch auf der A352 in Richtung der A2. A2 Hannover Richtung Berlin zwischen Kreuz Hannover-Ost und Hemeler Wald 6 Kilometer Stau. Wegen Bergungsarbeiten ist dort nur eine Spur frei. A7 Hamburg Richtung Hannover zwischen Hamburg-Heimfeld und Marmsdorf 3 Kilometer stockend. A7 Kassel Richtung Hannover zwischen Hildesheim-Drispenstedt und Dreieck Hannover Süd wird der Verkehr an einer Unfallstelle vorbeigeleitet. Zurzeit 4 Kilometer Stau. A7 Hannover Richtung Hamburg zwischen Mellendorf und Schwarmstedt 5 Kilometer Stau. Und A7

0: Hannover Richtung Flensburg zwischen Hamburg-Heimfeld und dem Elbtunnel 5 Kilometer stockend. Allen unterwegs trotzdem eine gute Fahrt.
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3: Am Mikrofon im Schlagerstudio in Hannover am Maschsee, Claudia Firnes. Und für alle, die jetzt im Stau stehen und Gott sei Dank NDR Schlager hören, einfach schöne Schlager. Wir starten mit Andy Borg.

Musik von Peter Maffay, natürlich auch fester Bestandteil hier bei NDR Schlager im Norden zu Hause. Steady, don't you walk so fast, jetzt für Sie von Toni Christie.

Ich sag mal so, die einen singen so, die anderen singen so. Ivo Rubic, mit 17 fängt das Leben erst an. Andere wiederum singen ja davon, dass das mit 66 Jahren erst der Fall ist. NDR Schlager im Norden zu Hause. Ich glaube ja nicht an Zufälle. Heute Nacht die neue Single von Helene Fischer. Das ist doch kein Zufall, dass die Nummer jetzt kurz vor der Fußball-WM rausgekommen ist, oder? Die Spiele bei uns ja auch eher spät am Abend und bis in die Nacht laufen sie. Da passt es doch wunderbar mit heute Nacht. Jetzt muss unsere Elf nur noch gewinnen, damit wir auch einen Grund haben zum gemeinsamen Singen. Und was wir dann singen, das hören wir jetzt. Helene Fischer, das ist ihr neuer Song, heute Nacht.

sind die Schlagersänger doch für Kavaliere, oder? In ihren Liedern bekommen wir immer wieder ganz nette Geschenke. 1000 Rosen haben wir gerade von Semino Rossi erhalten. Ja, und Toni Marschall, der fängt für uns jetzt den

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0: Die aktuelle von Maite Kelly, Ein Kuss in Paris.
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20 vor 4 NDR Schlager hier. 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
1: Um 16 Uhr mit Sönke Peters. In der UN-Vollversammlung beginnt in Kürze die Abstimmung über die künftige Zusammensetzung des Sicherheitsrats der Vereinten Nationen. Insgesamt 15 Mitglieder hat das Gremium, 10 davon mit nichtständigen Sitzen. Auch Deutschland hat seinen Hut in den Ring geworfen und rechnet sich gute Chancen aus. Unsere Korrespondentin in Berlin, Christina Nagel, erklärt, welche Ziele sich Bundesaußenminister Wadephul für den UN-Sicherheitsrat steckt.
2: Zum einen geht es ihm erstmal darum, dafür zu sorgen, dass man als Vereinte Nationen wieder tatsächlich mehr Gewicht hat. Das ist ja gerade ein bisschen unter die Räder gekommen, einfach weil Donald Trump ein anderes Gremium schon selbst initiiert hat, um den Vereinten Nationen zu attestieren, dass sie eh nichts hinbekommen. Es geht darum, nochmal zu gucken, kann man nicht diese Vereinten Nationen, die ja sehr starr in ihrer Form sind, nicht doch reformieren? Und da wirbt man unter anderem dafür, dass man sagt, der globale Süden muss eben mehr Stimmrecht haben. Und da hofft man natürlich im Gegenzug, dass für einen solchen Einsatz die Länder des globalen Südens am Ende auch für Deutschland stimmen und dafür sorgen, dass man diesen Sitz am Tisch auch bekommt.

0: und seinerseits Angriffe auf eine iranische Militäranlage im Persischen Golf geflogen hat. Unklar ist, wie der Stand der Gespräche zwischen dem Iran und den USA über eine Beendigung des Krieges ist. Während es aus Teheran heißt, die Gespräche seien abgebrochen worden, wies US-Präsident Trump diese Darstellung zurück.
1: Europa soll nach Plänen der EU-Kommission unabhängiger von digitalen Technologien aus den USA und China werden. Dafür hat die Brüsseler Behörde ein Gesetzespaket vorgeschlagen. Es zielt darauf ab, stärker auf europäische Firmen zu setzen. Dabei geht es zum Beispiel um Cloud-Dienste und künstliche Intelligenz. So soll der Bau neuer Rechenzentren für solche großen Datenmengen innerhalb der EU gefördert werden. Ziel sei es, die Kapazitäten in den nächsten 5 bis 7 Jahren zu verdreifachen. Geht es nach der EU-Kommission, soll es außerdem Regeln für öffentliche Stellen wie etwa Behörden und Krankenhäuser geben, welche Cloud-Dienste und KI-Modelle sie nutzen dürfen. Das sollten solche sein, bei denen die Daten auf europäischen Servern bleiben. Künstliche Intelligenz wird bis zum Jahr 2030 voraussichtlich etwa 3% des weltweiten Stromverbrauchs ausmachen. So steht es in einem Bericht der Vereinten Nationen zum ökologischen Fußabdruck von KI, der heute vorgestellt wurde. Aus der ARD-Wissenschaftsredaktion Frank Wittig.
2: Der mit KI verbundene CO2-Ausstoß entspräche dann dem von einem Industrieland wie Großbritannien. Der Flächenverbrauch könne bis zum Ende des Jahrzehnts auf bis zu 14.000 Quadratkilometer anwachsen, eine Fläche etwa so groß wie Schleswig-Holstein. Und der Bedarf an Wasser zur Kühlung von Rechenzentren und den dafür benötigten Kraftwerken schätzt der Bericht auf 9 Milliarden Kubikmeter pro Jahr, was vor allem in wasserarmen Regionen zu ökologischen Problemen führe. Viele dieser Belastungen, so der Bericht, treffen auch Regionen im globalen Süden, während die wirtschaftlichen Vorteile der KI vor allem in wenigen Industrieländern anfallen. Der Bericht spricht deshalb beim ökologischen Fußabdruck der KI auch von einem Problem der Umweltgerechtigkeit.
1: Die deutsche Schienenstrecke zum künftigen Fehmarn-Belt-Tunnel nach Dänemark wird offenbar deutlich teurer als bislang angegeben. Der Schleswig-Holsteinische Zeitungsverlag berichtet unter Berufung auf einen vertraulichen Vermerk des Bundesrechnungshofs, dass die Deutsche Bahn inzwischen von 10,7 Milliarden Euro Gesamtkosten ausgeht. Der Konzern hatte zuletzt öffentlich von nur 3,5 Milliarden Euro für den Aus- und Neubau der Gleise zwischen Lübeck und Puttgarden gesprochen. Ein Sprecher des Bundesverkehrsministeriums bestätigte dem NDR eine deutliche Kostensteigerung, ohne konkrete Zahlen zu nennen. Das waren die Nachrichten. Das Wetter in Norddeutschland, Wolken und Auflockerungen, teilweise Schauer und Gewitter, 18 bis 22 Grad, nachts gebietsweise trocken, ein paar Schauer und Gewitter, Tiefstwerte 15 bis 11 Grad. Morgen im Osten trocken, von Westen teils kräftige Schauer und Gewitter, Höchstwerte 18 bis 23 Grad. Es ist 16.05 Uhr.
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1: Stau oder stockender Verkehr ab 3 Kilometer Länge. A1 Osnabrück Richtung Bremen zwischen Dreieck Stur und Bremen-Asten 5 Kilometer stockend. A1 Bremen Richtung Lübeck zwischen Maschener Kreuz und Dreieck Norderelbe 10 Kilometer. A2 Hannover Richtung Dortmund zwischen Hannover-Lahe und Hannover-Nordhafen 10 Kilometer nach Bergungsarbeiten. A2 Hannover Richtung Berlin zwischen Kreuz Hannover-Ost und Hemeler Wald 6 Kilometer. Wegen Bergungsarbeiten ist dort nur eine Spur frei. A7 Hamburg Richtung Hannover zwischen Hamburg-Heimfeld und Marmsdorf 3 Kilometer. A7 Kassel Richtung Hannover zwischen Hildesheim-Drispenstedt und Dreieck Hannover-Süd wird der Verkehr an einer Unfallstelle vorbeigeleitet, zurzeit 7 Kilometer Stau. A7 Hannover Richtung Flensburg zwischen Hamburg-Heimfeld und dem Elbtunnel 5 Kilometer. Und A37 Hannover-Messe Richtung Burgdorf zwischen Kreuz Buchholz und Beinhorn 4 Kilometer Stau im Baustellenbereich. Allen unterwegs eine gute Fahrt.
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5: Guten Tag. Am Mikrofon Claudia Firnis. Schön, dass Sie uns zuhören.

NDR-Schlager im Norden zu Hause am 3. Juni 2026. Wissen Sie, was heute ist? Heute ist Europäischer Tag des Fahrrads und auch Weltfahrertag. Ein Tag, an dem man anlässlich der ja tatsächlich stetig steigenden Verkehrsdichte durch Autos mal darauf hinweisen will, dass das Fahrrad ja tatsächlich ein umweltfreundliches und auch gesundes Fortbewegungsmittel ist. Die Schlagerwelt, die weiß das natürlich schon längst.

Denke ich an Erik Silvester, denke ich an Zucker im Kaffee. Sie auch, obwohl ich den eigentlich tatsächlich nur mit Milch trinke. Egal, hier ist er.

0: Jürgen Dreves, irgendwann, irgendwo, irgendwie. NDR-Schlager im Norden zu Hause. Jetzt um 16:45 kommen wir zu unserem Schlager-ABC. Ingo Römling hat uns was zu berichten über Bata Illitsch.
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2: Wenn man über beliebte Schlagersänger spricht, dann kommt man an Bata Illitsch nicht vorbei. Noch heute ist er mit seinen Liedern im Radio präsent und nur zu gern denkt er an seine erfolgreichste Zeit zurück.
3: Ich habe immer gesagt, Gott sei Dank, dass ich sie hatte, weil einfach das hat mir geholfen, wie bei vielen Jahren natürlich. Wenn mal schief geht, man denkt automatisch an die gute Zeit und sagt, Mensch, das war so schön, mir gefällt sie einfach.
2: Und seinen Fans gefiel vor allem seine Musik. Für Candida oder Judy, I Love You reichte es in den Charts bereits für die Top 10 und kurz darauf endlich 1972 der längst überfällige Nummer 1-Hit.
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2: Die 70er Jahre, das war die Dekade des Bata Illitsch. Schwarze Madonna, komm auf das Schiff meiner Träume, ich hab noch Sand in den Schuhen von Hawaii, alles unvergessene Klassiker. Doch plötzlich wurde es ruhiger.
3: Also 82, 83, das war eine schwierige Zeit für mich, aber ich habe nie Mut verloren und ich habe das auch nicht gesehen als eine Tragik, sondern ich habe mir gedacht, mein Gott, es ist unmöglich, immer Erfolg zu haben und irgendwann muss ein bisschen runtergehen. Ich habe Gott sei Dank Bühnenarbeit immer gehabt und dann hatte ich mein privates Leben und das hat mich auch irgendwie gehalten.
2: Das Privatleben war ihm immer ganz besonders wichtig. Nach der Schule studierte Bata Illitsch, übrigens kein Künstlername, Englisch und Italienisch. Ob das die beste Grundlage war, um später als Serbe deutsche Schlager zu präsentieren, sei mal dahingestellt. Ansonsten aber lief und läuft das Leben bei Bata Illitsch stets in geregelten Bahnen. Für einige sogar zu geregelt.
3: Es gab Zeiten, dass man mir von der Presse her gesagt hat, also du bist langweilig, weil es gibt nichts, worüber man schreiben soll. Du hast immer die gleiche Frau. Ich habe immer mein privates Leben und meine Familie an erster Stelle gestellt und dann erst Beruf und alles andere.

Mittwochnachmittag hier bei NDR Schlager im Norden zu Hause. Einer meiner Lieblingssätze kommt aus dem Buch Der kleine Prinz. Und da heißt es, man sieht nur mit dem Herzen gut, das Wesentliche ist für die Augen unsichtbar. Und das finde ich in Zeiten, wo uns Bilderfluten nur so überrennen, ein total großartiges Zitat. Und eine musikalische Variante, die habe ich jetzt auch für Sie. Die geht auch in diese Richtung. Peggy March, es gibt nicht nur das, was man sieht.

Freddy Breck und die Bianca. Das Schöne bei NDR Schlager ist ja, dass man, wenn man die Musik hört, immer so ein kleines Kopfkino hat und sich schöne Bilder machen kann. Das machen wir jetzt auch. Mit Nana Mouskouri gucken wir den weißen Wolken nach und anschließend mit Tina Rainford auf der Spur von den schönen Flamingos. Fly away, pretty Flamingo, kommt danach.

Es mag ja sein, dass man mit Schlagerbildungsprogramm nicht unbedingt eine 1 in Erdkunde bekommt. Aber man hat auf jeden Fall ganz, ganz viel Spaß, wenn man lernt, dass der wilde, wilde Westen gleich hinter Hamburg beginnt.

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1: Um 17 Uhr mit Sönke Peters. Die Vollversammlung der Vereinten Nationen stimmt in Kürze über die künftigen nichtständigen Mitglieder des UN-Sicherheitsrats ab. Auch Deutschland bewirbt sich, um das 7. Mal für 2 Jahre in das Gremium einzuziehen. Es handelt sich um eine Kampfkandidatur. Auch Portugal und Österreich bewerben sich um die insgesamt 2 Sitze für westeuropäische Staaten. Unser New York-Korrespondent Martin Ganselmeier erklärt, welche Chancen er Deutschland einrechnet.
2: Ja, es ist diesmal wirklich 50-50. Normalerweise, wenn Deutschland angetreten ist, das ist schon 6-mal passiert, gab es immer die Zustimmung, hat es Deutschland immer geschafft. Diesmal ist es wirklich eine Kampfabstimmung mit offenem Ausgang. Bundesaußenminister Wadephul ist zuversichtlich. Aber man muss sagen, Deutschland hat sehr spät seine Kandidatur erklärt. Österreich und Portugal haben schon 2011 und 2013 gesagt, wir wollen diesmal antreten. Insofern ist die Frage, gab es schon viele Staaten, die Österreich und Portugal ihre Stimmen versprochen haben? Insofern offen.
1: Europa soll nach den Plänen der EU-Kommission unabhängiger von digitalen Technologien aus den USA und China werden. Dafür hat die Brüsseler Behörde ein Gesetzespaket vorgeschlagen. Es zielt darauf ab, stärker auf europäische Firmen zu setzen. Dabei geht es zum Beispiel um Cloud-Dienste und künstliche Intelligenz. So soll der Bau neuer Rechenzentren für solche großen Datenmengen innerhalb der EU gefördert werden. Ziel sei es, die Kapazitäten in den nächsten 5 bis 7 Jahren zu verdreifachen. Geht es nach der EU-Kommission, soll es außerdem Regeln für öffentliche Stellen wie etwa Behörden und Krankenhäuser geben, welche Cloud-Dienste und KI-Modelle sie nutzen dürfen. Das sollten

0: Sowohl in Kuwait als auch in Bahrain gibt es große US-Stützpunkte. Das amerikanische Militär teilte mit, dass es weitere iranische Drohnenangriffe in der Nacht abgewehrt habe und seinerseits Angriffe auf eine iranische Militäranlage im Persischen Golf geflogen hat.
1: Künstliche Intelligenz wird bis zum Jahr 2030 voraussichtlich etwa 3% des weltweiten Stromverbrauchs ausmachen. So steht es in einem Bericht der Vereinten Nationen zum ökologischen Fußabdruck von KI, der heute vorgestellt wurde. Aus der ARD-Wissenschaftsredaktion Frank Wittig.
2: Der mit KI verbundene CO2-Ausstoß entspräche dann dem von einem Industrieland wie Großbritannien. Der Flächenverbrauch könne bis zum Ende des Jahrzehnts auf bis zu 14.000 Quadratkilometer anwachsen, eine Fläche etwa so groß wie Schleswig-Holstein. Und der Bedarf an Wasser zur Kühlung von Rechenzentren und den dafür benötigten Kraftwerken schätzt der Bericht auf 9 Milliarden Kubikmeter pro Jahr, was vor allem in wasserarmen Regionen zu ökologischen Problemen führe. Viele dieser Belastungen, so der Bericht, treffen auch Regionen im globalen Süden, während die wirtschaftlichen Vorteile der KI vor allem in wenigen Industrieländern anfallen. Der Bericht spricht deshalb beim ökologischen Fußabdruck der KI auch von einem Problem der Umweltgerechtigkeit.
1: Der Film Falsche Bewegung, in dem die damals 13 Jahre alte Schauspielerin Nastassja Kinski mit nacktem Oberkörper zu sehen ist, soll vorerst nicht mehr öffentlich gezeigt werden. Die Stiftung des Regisseurs Wim Wenders teilte mit, dass Streaming, TV und Vertriebspartner angewiesen wurden, den Film aus dem Jahr 1975 nicht mehr öffentlich zugänglich zu machen. In einer Mitteilung des Regisseurs heißt es, Nastassja Kinski hätte damals besser beschützt werden müssen. Dafür bitte er um Entschuldigung. Jetzt soll es einen Austausch mit allen Beteiligten über das weitere Vorgehen geben. Kinski hatte Wenders wiederholt gebeten, die rund 2-minütige Szene zu entfernen. Das waren die Nachrichten. Das Wetter, teils länger trocken, teils Schauer und einzelne Gewitter, 17 bis 21 Grad. Nachts trocken, später Schauer, selten Gewitter, Tiefstwerte 15 bis 11 Grad. Morgen freundlich, von Westen kommen aber Wolken und Schauer auf, teilweise bringen sie starke Gewitter. Höchstwerte 18 bis 23 Grad. Und ab Freitag wird's wechselhaft sein bei 17 bis 20 Grad. Die Zeit, es ist 17.05 Uhr.
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1: Stau oder stockender Verkehr ab 3 Kilometer Länge. A1 Osnabrück Richtung Bremen zwischen Dreieck Stur und Bremen-Arsten 5 Kilometer. A1 Bremen Richtung Lübeck zwischen Maschener Kreuz und Dreieck Norderelbe 10 Kilometer. A2 Hannover Richtung Berlin zwischen Kreuz Hannover Ost und Hemeler Wald 6 Kilometer. A7 Kassel Richtung Hannover zwischen Hildesheim-Drispenstedt und Dreieck Hannover Süd 4 Kilometer. A7 Hannover Richtung Flensburg zwischen Hamburg-Marmsdorf und dem Elbtunnel 10 Kilometer. Und A49 Kassel Richtung Gießen zwischen Kassel-Industriepark und Kassel-Niederzweren 3 Kilometer stockend. Allen unterwegs eine gute Fahrt.
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5: Im Schlagerstudio am Mikrofon Claudia Firnes. Schönen Mittwochnachmittag.

0: 17.13 Uhr. Sie sind hier bei NDR Schlager im Norden zu Hause. Und wenn Sie uns täglich hören, dann haben Sie sich wahrscheinlich gefragt, wo ist er denn?
1: Finden Sie Fiete bei NDR Schlager im Norden zu Hause.
0: Ja, heute haben wir gedacht, wir versüßen Ihnen mal den Feierabend. Also, wenn sich Fiete in dieser Stunde meldet, dann wissen Sie genau, was zu tun ist. Sie rufen an 08000 40 40 50, wenn Sie Fiete in dieser Stunde nochmal blöken hören. Der Anruf ist für Sie kostenfrei und sind Sie der oder die Dritte in der Leitung, dann schicke ich unser Maskottchen, das kleine, süße Kuschelschaf, zu Ihnen nach Hause. Also, finden Sie Fiete in dieser Stunde hier bei NDR Schlager im Norden zu Hause.

0: Ja, da war heute mal ein bisschen später dran, der Fiete. Aber Jens Klermann war schnell der Dritte in der Leitung. Und jetzt macht sich Fiete zu Ihnen auf den Weg nach Kogel. Erstmal schön, dass Sie mitgemacht haben, Herr Klermann.
1: Ja, gerne doch.
0: Sie sitzen...
1: Jeden Tag auf dem Nachhauseweg.
0: Ja, schön. Das ist doch schön, dass wir die Leute dann auch Richtung Feierabend erwischen. Sie sind in MacPom zu Hause.
1: Richtig.
0: Ja, und sind noch im Job, arbeiten als Maurer. Ein sehr wichtiger und guter Beruf, wie ich finde. Handwerk ist mehr gefragt denn je, ist aber auch ein bisschen Knochenjob auf jeden Fall, oder?
1: Auf jeden Fall, ja.
0: Ja.
1: Gerade wenn jetzt die warmen Temperaturen wieder kommen und dann... Ja, in der Sonne.
0: Ja, genau.
1: Freut man sich auf den Feierabend.
0: Ja. Ja, früher, als man noch sehr leichtsinnig war, hieß es ja dann auch immer, ach, wenn die Sonne schon mal scheint, dann verbrenne ich mir auch gleich den Pelz. Aber ich glaube, da sind die Leute inzwischen vernünftiger geworden, oder? Oder gibt es da immer noch Kollegen, die sagen, ach, wenn die Sonne schon mal da ist, dann hole ich mir auch einen Sonnenbrand?
1: Oftmals kann man gar nicht ausweichen.
0: Ja.
1: Das ist das Problem.
0: Weil es zu warm wird und dann ist man dem Ganzen ausgesetzt, ja. Ja, das sind immer so die Jobs, wo man im Sommer dann guckt und Mitleid hat und nicht tauschen möchte. Das geht mir auch so ähnlich bei den Menschen, die dann in den Grillwagen die Hähnchen verkaufen oder so. Das ist dann so bei 30 oder 35 Grad, macht das definitiv auch keinen Spaß.
1: Das glaube ich. Und dann der gute Duft auch noch dazu.
0: Auch noch. Ich schicke Ihnen jetzt auf jeden Fall Spaß nach Hause, nach Kogel. Fiete macht sich auf den Weg. Und vielleicht,
1: ja, vielen Dank.
0: Vielleicht nehmen Sie den bei Sonne ja dann auch mal mit raus. Oder zumindest mit ins Auto und kann er ein bisschen mit rumkutschieren.
1: Der kommt dann mit draußen an den Pool.
0: Das ist gut. Ich sehe ihn schon grinsen. Fiete freut sich. Alles klar. Schön, Herr Klermann. Dann wünsche ich Ihnen jetzt einen schönen Feierabend und ganz viel Spaß mit Fiete. Der macht sich zu Ihnen auf den Weg. Machen Sie es gut.
1: Ja, vielen Dank und schönen Feierabend wünsche ich auch.
0: Danke. Tschüss. Irgendwann.

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Sammy Davis Jr. war das und der Candyman. Und jetzt ein musikalisches Gemälde. Ich bin mir ganz sicher, Sie haben sofort das Bild im Kopf. Hier sind die Flippers und Mona Lisa.

10:50 haben wir es mittlerweile. Die Zeit ist wieder wie im Flug vergangen. NDR Schlager am Mittwochnachmittag. Bis hier mit mir. Mein Name ist Claudia Firnis. Ich bin morgen Mittag für Sie wieder am Start und ich freue mich schon drauf. Jetzt erstmal einen schönen Abend Ihnen allen.

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1: Um 18 Uhr mit Felix Sprung. Deutschland zieht im kommenden Jahr nicht in den UN-Sicherheitsrat ein. In der Vollversammlung der Vereinten Nationen wurde die nötige Zweidrittelmehrheit für einen nicht ständigen Sitz verpasst. Aus der NDR-Nachrichtenredaktion Tabea Tschöpe.
2: Die Enttäuschung auf Seiten der Bundesregierung dürfte groß sein. Noch bis zuletzt hatte sich Außenminister Wadefuhl um Zustimmung bemüht und sich optimistisch geäußert. Doch die Vollversammlung entschied anders. Die beiden nicht ständigen Sitze für Westeuropa werden in den kommenden beiden Jahren von den Mitbewerbern Portugal und Österreich übernommen. Deutschland war zuletzt 2019 und 2020 im UN-Sicherheitsrat vertreten. Er besteht aus den 5 Vetomächten USA, Russland, China, Großbritannien und Frankreich. Dazu kommen 10 nicht ständige Mitgliedstaaten, die jeweils für 2 Jahre mitarbeiten.
1: Die EU-Kommission hat Pläne vorgelegt, um unabhängiger von Digitalangeboten aus den USA und China zu werden, konkret zum Beispiel von Cloud-Diensten oder Software. Hintergrund ist die Sorge vor Datendiebstahl oder dass die Staaten Angebote für Kunden aus Europa einschränken könnten. Brüssel-Korrespondentin Sabrina Fritz erklärt, was geplant ist.
3: Man will aufbauen Fabriken, die eben auch Mikrochips herstellen. Die braucht man ja für alles, für Handys, für Autos. Das ist mal das eine, dass es überhaupt sowas Made in Europe gibt. Und das andere ist natürlich auch, dass man, wenn man jetzt wirklich so ein ganz sensibles, wichtiges Produkt hat, also wie eben Militär, Gesundheit oder sowas, dann müssen die Anbieter, die Firmen sicherstellen, dass ihre Daten sicher sind, dass da kein Drittstaat, und das ist wirklich der Staat, Zugriff hat.
1: Der Iran hat die Golfstaaten Kuwait und Bahrain angegriffen. Auf dem Flughafen Kuwait kam nach Angaben des Verteidigungsministeriums ein Mensch ums Leben. Aus der NDR-Nachrichtenredaktion Thorsten Lange.
4: Zudem gab es mehr als 60 Verletzte und schwere Sachschäden, wie die Behörden des Landes mitteilten. Ein Teil des Airports konnte den Betrieb inzwischen wieder aufnehmen. Der Iran nennt die Drohnenangriffe eine Reaktion auf den Beschuss eines Tankers durch US-Militär. Sowohl in Kuwait als auch in Bahrain gibt es große US-Stützpunkte. Das amerikanische Militär teilte mit, dass es weitere iranische Drohnenangriffe in der Nacht abgewehrt habe und seinerseits

0: 354 ukrainische Drohnen, die auf die Infrastruktur der Stadt zielten, abgeschossen, so das Verteidigungsministerium weiter, ohne Einzelheiten zu nennen. Die bieten nicht offizielle russische Medien und Filmaufnahmen. Die zeigen, dass die größte Ölumschlaganlage im Nordwesten Russlands zeitweilig in Flammen stand. Damit es keine solchen Anschläge gibt, wird die spezielle Militäroperation fortgesetzt, erklärte Kreml-Sprecher Dmitri Peskow. Laut Peskow auch plant sein Chef, Wladimir Putin, weiterhin morgen eine Rede beim Petersburger Wirtschaftsforum zu halten.
1: Der Film »Falsche Bewegung«, in dem die damals 13 Jahre alte Schauspielerin Nastassja Kinski mit nacktem Oberkörper zu sehen ist, soll vorerst nicht mehr öffentlich gezeigt werden. Die Stiftung des Regisseurs Wim Wenders teilte mit, dass Streaming-, Fernseh- und Vertriebspartner angewiesen wurden, den Film aus dem Jahr 1975 nicht mehr öffentlich zugänglich zu machen. In einer Mitteilung des Regisseurs heißt es, Nastassja Kinski hätte damals besser beschützt werden müssen. Dafür bitte er um Entschuldigung. Jetzt soll es einen Austausch mit allen Beteiligten über das weitere Vorgehen geben. Kinski hatte Wenders wiederholt gebeten, die rund zweiminütige Szene zu entfernen. Das waren die Nachrichten. Das Wetter in Norddeutschland. Teils länger trocken, teils Schauer und einzelne Gewitter, 17 bis 21 Grad. In der Nacht erst trocken, später Schauer und selten Gewitter, Tiefstwerte 15 bis 11 Grad. Morgen freundlich, von Westen Wolken und Schauer, teilweise starke Gewitter, Höchstwerte 18 bis 23 Grad. Am Freitag wechselhaft bei 17 bis 20 Grad, am Sonnabend gebietsweise trocken, auch Schauer, Höchstwerte um 20 Grad. Es ist 18.05 Uhr.
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1: Stau oder stockender Verkehr ab 3 Kilometern Länge. Wir haben 5 Meldungen. A1 Osnabrück Richtung Bremen zwischen Dreieck Stur und Bremen-Arsten 5 Kilometer. A1 Bremen Richtung Lübeck zwischen Maschener Kreuz und dem Dreieck Norderelbe 10 Kilometer. Die A2 Dortmund Richtung Hannover ist zwischen Bielefeld-Ost und Ostwestfalen-Lippe wegen eines Feuerwehreinsatzes gesperrt, dadurch 4 Kilometer Stau. A2 Hannover Richtung Berlin zwischen Kreuz Hannover-Ost und Hämelerwald 4 Kilometer. Und A7 Hannover Richtung Flensburg zwischen Hamburg-Marmstorf und dem Elbtunnel 10 Kilometer. Allen unterwegs wünschen wir eine gute Fahrt.
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1: Millionen Mieter in Deutschland sind von ihren Wohnkosten überlastet. Das zeigt eine Studie des Deutschen Mieterbundes. Als zweitgrößte deutsche Stadt ist Hamburg besonders davon betroffen. Besser sieht es aber auch in Schleswig-Holstein und Mecklenburg-Vorpommern nicht aus. Jonas Hanst.
2: Rund 3,2 Millionen der bundesweit fast 20 Millionen Mieterhaushalte wenden mehr als 40% ihres Nettoeinkommens für das Wohnen auf. Das zeigt eine Studie des Instituts Wohnen und Umwelt im Auftrag des Deutschen Mieterbunds. Wir schauen genauer auf die Lage im Norden. Der Kostendruck sei vor allem auch in Schleswig-Holstein ein großes Problem, sagt Ann-Sophie Meinitz, Geschäftsführerin des Landesverbands Schleswig-Holstein vom Deutschen Mieterbund. Zusätzlich kommen im Land die vielen Ferienunterkünfte an Nord- und Ostseen zu, die den Mietmarkt verzerren oder vielmehr in die Höhe treiben. Auch im schleswig-holsteinischen Speckgürtel von Hamburg lägen die Mieten höher. Auf der anderen Seite stehen laut Meinitz in Kiel zum Beispiel auch etliche teure Wohnungen leer, weil sie sich keiner leisten könne. Kai-Uwe Glause, Geschäftsführer des Landesverbandes Mecklenburg-Vorpommern, spricht von Sonderproblemen in seinem Land, die wie in Schleswig-Holstein die Touristenorte an der Küste betreffen. In der siebtgrößten Stadt des Landes, Güstrow, liege der Wohnkostenanteil etwa bei 30%, in Rostock und Schwerin bei um die 40%. Im entleerten ländlichen Raum liegen die Mieten laut Glause deutlich niedriger. In Hamburg betragen die Wohnkosten der Studie zufolge 34% des Haushaltseinkommens. Und damit deutlich mehr als üblich, wie Rolf Bosse vom Mieterverein zu Hamburg sagt. Zahlen, wie hoch die Belastung der Mieter mit besonders geringem Einkommen in Hamburg ist, hat er zwar nicht. Aus der Beratungspraxis könne er aber berichten, dass hier die Quoten zwischen 35% und 50% liegen. Melanie Weber-Moritz, Präsidentin vom Deutschen Mieterbund, fordert aufgrund der hohen Mietpreise, dass der immer weitere Anstieg gestoppt werden müsse. Dazu müsse die Bundesregierung die geplante strengere Ahndung von Mietwucher durchsetzen, die Mietpreisbremse verschärfen und Verstöße mit empfindlichen Bußgeldern ahnden. Forderungen, denen sich auch die norddeutschen Kollegen anschließen, auch wenn sich beispielsweise Schleswig-Holstein wünscht, dass dort erstmal überhaupt eine Mietpreisbremse eingeführt wird.
1: Er wird teurer, der Bau der geplanten Hinterlandanbindung zum Fehmarnbelttunnel. Das hat die Deutsche Bahn auf Anfrage von NDR Schleswig-Holstein nun bestätigt. Laut Medienberichten erwartet der Bundesrechnungshof Kosten von 10,7 Milliarden Euro. Im November war noch von 8,1 Milliarden Euro die Rede. Was das Bundesverkehrsministerium in Berlin zu der Kostensteigerung sagt, berichtet Katharina Seiler.
3: Das Bundesverkehrsministerium sagt, dass ihm der Bericht des Bundesrechnungshofes bekannt sei. Und ein Sprecher des Ministeriums bestätigt auf NDR-Anfrage auch, dass der Ausbau der Hinterlandverbindung von Puttgarden nach Lübeck wesentlich teurer werden wird, als man das ursprünglich mal angenommen hatte. Wobei er die konkrete Zahl von womöglich 10 Milliarden Euro Kosten nicht bestätigt. Trotzdem findet die grüne Haushaltspolitikerin Pichotta, dass das Bundesverkehrsministerium dem Bundestag und der Öffentlichkeit jetzt angesichts der weiter steigenden Kosten endlich Lösungen vorlegen müsse, wie die deutsche Schienenanbindung für die Fehmarn-Belt-Querung schneller und wirtschaftlich umgesetzt werden könne. Denn die grüne Haushaltspolitikerin befürchtet, dass der verzögerte Ausbau der Schiene zu Dauerstaus und einem zusätzlichen Verschleiß der Autobahnen und Bundesstraßen zwischen Fehmarn und Hamburg führen werde.
1: Wir bleiben bei Baustellen im Norden, schauen nach Hannover zum Südschnellwegtunnel in Dören. Ab 2030 sollen hier sämtliche Autos und Lkw unterirdisch durch einen 800 Meter langen Tunnel fahren. Brücken braucht es dann nicht mehr. Heute ist auf der Baustelle ein neuer wichtiger Abschnitt losgegangen. Die Arbeiter haben damit begonnen, den ersten Beton für den Tunnel zu gießen. Was genau heute gemacht wurde, berichtet Max Altstadt.
4: Bisher wurde hier gegraben und eine riesige Grube für den ersten Tunnelabschnitt ausgehoben. Und jetzt wird quasi der Fußboden des Tunnels verlegt. Oben hier am Rand stehen mehrere Betonmischer und auch eine große Betonpumpe, erklärt Reinmar Wunderling von der Landesstraßenbaubehörde.
5: Die kontinuierlich mit Betonmischern beschickt wird und pumpt dann den Beton nach unten zu den Kollegen, die die Pumpe zum einen führen, zum anderen durch sogenannte Rüttelflaschen auch dafür sorgen, dass die Luft aus dem Beton entweicht, dass ich dann wirklich eine homogene und porenfreie Betonsohle habe.
4: Über ja, ziemlich enge Gittertreppen kommt man hier bis ganz nach unten in die Baugrube. Und da sieht man dann erstmal so richtig, was dieser Tunnel für Dimensionen hat.
5: Also wir stehen hier gerade im Dock 4. Das hat eine Länge von knapp 100 Meter. Wir sind in einer Tiefe unter Gelände von knapp 18 Metern. Und wir bauen heute 320 Kubikmeter ein, nur für eins von 131 Tunnelsohlen. Also man sieht schon, es ist ja mehr als zwei olympische Schwimmbäder, in denen wir hier gerade drin stehen.
4: Laut Wunderling liegen die Bauarbeiten für den Südschnellwegtunnel im Zeitplan. Er ist also zuversichtlich, dass in 4 Jahren hier Autos und Lkw durchfahren werden.
1: Unsere Reporter und Korrespondentinnen berichteten aus Norddeutschland.

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1: Um 19 Uhr mit Felix Sprung. Deutschland zieht im kommenden Jahr nicht in den UN-Sicherheitsrat ein. In der Vollversammlung der Vereinten Nationen wurde die nötige Zweidrittelmehrheit für einen nichtständigen Sitz verpasst. Aus der NDR-Nachrichtenredaktion Tabea Tschöpe.
2: Die Enttäuschung auf Seiten der Bundesregierung dürfte groß sein. Noch bis zuletzt hatte sich Außenminister Wadefuhl um Zustimmung bemüht und sich optimistisch geäußert. Doch die Vollversammlung entschied anders. Die beiden nichtständigen Sitze für Westeuropa werden in den kommenden beiden Jahren von den Mitbewerbern Portugal und Österreich übernommen. Deutschland war zuletzt 2019 und 2020 im UN-Sicherheitsrat vertreten. Er besteht aus den 5 Vetomächten USA, Russland, China, Großbritannien und Frankreich. Dazu kommen 10 nichtständige Mitgliedstaaten, die jeweils für 2 Jahre mitarbeiten.
1: Am Flughafen von Kuwait sind durch einen iranischen Angriff 1 Mensch getötet und mehr als 60 weitere verletzt worden. Auch Bahrain meldete Attacken aus dem Iran. Ziel der Angriffe waren nach Angaben aus Teheran US-Militärstützpunkte. Man habe auf den amerikanischen Beschuss eines iranischen Öltankers nahe der Straße von Hormus reagiert, hieß es. US-Präsident Trump beteuert, man sei weiter in Verhandlungen mit dem Iran. Staatliche Medien dort berichten, die Gespräche lägen auf Eis. Die EU-Kommission hat Pläne vorgelegt, um unabhängiger von Digitalangeboten aus den USA und China zu werden, konkret zum Beispiel von Cloud-Diensten oder Software. Hintergrund ist die Sorge vor Datendiebstahl oder dass die Staaten Angebote für Kunden aus Europa einschränken könnten. Brüssel-Korrespondentin Sabrina Fritz erklärt, was geplant ist.
3: Man will aufbauen Fabriken, die eben auch Mikrochips herstellen. Die braucht man ja für alles, für Handys, für Autos. Das ist mal das eine, dass es überhaupt sowas Made in Europe gibt. Und das andere ist natürlich auch, dass man, wenn man jetzt wirklich so ein ganz sensibles, wichtiges Produkt hat, also wie eben Militär, Gesundheit oder sowas, dann müssen die Anbieter, die Firmen sicherstellen, dass ihre Daten sicher sind, dass da kein Drittstaat, und das ist wirklich der Staat, Zugriff hat.
1: Der hessische Verfassungsschutz darf den AfD-Landesverband als rechtsextremen Verdachtsfall einstufen und beobachten. Das hat das Verwaltungsgericht in Wiesbaden entschieden. Es gebe genügend Anhaltspunkte, dass die hessische AfD Bestrebungen verfolge, die gegen die freiheitliche demokratische Grundordnung gerichtet seien, hieß es. Der Verfassungsschutz hatte 2022 angekündigt, den Landesverband der AfD mit geheimdienstlichen Mitteln zu beobachten. Die Partei hatte dagegen geklagt. Das waren die Nachrichten. Das Wetter in Norddeutschland, in der Nacht erst trocken, später Schauer und eher selten Gewitter, Tiefstwerte 15 bis 11 Grad. Morgen höchstens 18 bis 23 Grad. Es ist 19.03 Uhr.
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0: zwischen Baunatal-Mitte und Baunatal-Süd wegen Reinigungsarbeiten gesperrt, dadurch Stau. Allen unterwegs wünschen wir gute Fahrt.
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4: Ja, unterhaltsam. Ja, die skurrile Situation.

0: Situation, dass vier Manager auf einer Insel waren und sich nicht zu helfen wussten.
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2: Erik ist mit seinen Outdoor-Utrüsten eigens ob eins vorbereitet, bloß nicht ob der Pisackerie von Torge.
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5: Also wunderbar. Also wir haben erst gedacht, das wäre so ein bisschen Klamauk, aber das war es wirklich nicht. Es ist doch mehr nach innen gegangen. War gut.
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8: Fand das Stück schon sehr gut, vor allem die Konzentration dann am Schluss kriegt jeder sein Fett ab.
9: Das war so toll gespielt, es stimmte einfach alles, das Bühnenbild, das ganze Stück und endlich mal wieder durchgehend auf Plattdütsch. Ich kann es nur empfehlen, es war sensationell.
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1: Um 20 Uhr mit Jean-Marc Heukemes. Die Opposition macht Bundeskanzler Friedrich Merz und Außenminister Johann Wadephul für das Scheitern Deutschlands bei der Wahl zum UN-Sicherheitsrat verantwortlich. Die AfD-Vorsitzende Alice Weidel erklärte, eine Blamage folge auf die nächste. Die grünen Politikerin Agnieszka Brugger kritisierte, die Bundesregierung habe Deutschlands Ansehen in der Welt verspielt. Auch der SPD-Koalitionspartner reagiert kritisch. Außenpolitiker Adis Ahmetovic sagte, Deutschland müsse sich fragen, welche Signale es ausgesendet habe. Statt Deutschland wurden Österreich und Portugal für 2 Jahre in den UN-Sicherheitsrat gewählt. Die Deutschen sind gespalten in der Frage, ob andere Parteien mit der AfD zusammenarbeiten sollten. Das geht aus dem aktuellen ARD-Deutschland-Trend von Infratest DIMAP hervor. Demnach halten 47% der Befragten den Unvereinbarkeitsbeschluss der CDU gegenüber der AfD für richtig. Ebenfalls 47% halten ihn für falsch. Allgemein favorisieren etwa 4 von 10 Deutschen den Ausschluss jeglicher Zusammenarbeit mit der AfD. 3 von 10 unterstützen eine Prüfung von Fall zu Fall. Die deutsche Pharmabranche wirft der Bundesregierung eine gescheiterte Standortpolitik vor. Hintergrund ist die Entscheidung der Konzerne Eli Lilly und Boehringer Ingelheim, geplante Großinvestitionen wegen der aktuellen Spardebatte im Gesundheitswesen zu streichen. Der Verband Pharma Deutschland sprach von einem starken Warnsignal. Der Bundesregierung fehle das Bewusstsein für den wirtschaftlichen Aufschwung. In der Halberstädter Würstchen- und Konservenfabrik steht seit gestern die Produktion still. Das gab die Gewerkschaft Nahrung Genuss Gaststätten bekannt. Die Halberstädter Konserven GmbH stellte erneut einen Antrag auf ein Insolvenzverfahren. Erst im Januar war das vorherige aufgehoben worden. Die vorläufige Insolvenzverwalterin erklärte, die 150 Beschäftigten hätten im April das letzte Gehalt bekommen. Die Bundesagentur für Arbeit werde auch kein Insolvenzgeld für sie bereitstellen. Der VfL Wolfsburg hat nach dem Abstieg aus der Fußball-Bundesliga einen neuen Trainer gefunden. Wie der Verein mitteilte, wird Tobias Strobel bis Sommer 2028 verpflichtet. Der 38-Jährige war bisher Coach beim Drittligisten SC Verl. Das waren die Nachrichten. Das Wetter. In der Nacht Bewölkungsrückgang, in Sachsen-Anhalt und Thüringen vereinzelt Schauer bei Tiefstwerten von 14 bis 9 Grad. Morgen Bewölkungszunahme mit Schauern und Gewittern. Davor in Sachsen noch häufig Sonne. Höchstwerte 18 bis 25 Grad bei stark böigem Südwestwind. Die Zeit 20.03 Uhr.
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1: Um 21 Uhr mit Jean-Marc Heukemes. Die Opposition macht Bundeskanzler Friedrich Merz und Außenminister Johann Badefuhl für das Scheitern Deutschlands bei der Wahl zum UN-Sicherheitsrat verantwortlich. Die AfD-Vorsitzende Alice Weidel erklärte, eine Blamage folge auf die nächste. Die Grünen-Politikerin Agnieszka Brugger kritisierte, die Bundesregierung habe Deutschlands Ansehen in der Welt verspielt. Auch der SPD-Koalitionspartner reagiert kritisch. Außenpolitiker Adis Ahmetovic sagte, Deutschland müsse sich fragen, welche Signale es ausgesendet habe. Statt Deutschland wurden Österreich und Portugal für 2 Jahre in den UN-Sicherheitsrat gewählt. Die Deutschen sind gespalten in der Frage, ob andere Parteien mit der AfD zusammenarbeiten sollten. Das geht aus dem aktuellen ARD-Deutschland-Trend von Infratest DIMAP hervor. Demnach halten 47% der Befragten den Unvereinbarkeitsbeschluss der CDU gegenüber der AfD für richtig. Ebenfalls 47% halten ihn für falsch. Allgemein favorisieren etwa 4 von 10 Deutschen den Ausschluss jeglicher Zusammenarbeit mit der AfD. 3 von 10 unterstützen eine Prüfung von Fall zu Fall. Die gesetzliche Krankenversicherung hat im ersten Quartal mindestens 1 Milliarde Euro Überschuss erwirtschaftet. Das berichtet die Frankfurter Allgemeine und verweist auf die Verbände von AOK sowie Betriebs- und Ersatzkrankenkassen. Demnach ist das Plus auf die Anhebung der Zusatzbeiträge zurückzuführen. Die Finanzprobleme der GKV seien dadurch nicht gelöst. Deshalb müssten Versicherte im kommenden Jahr mit höheren Beiträgen rechnen. Daran änderten auch die Spargesetze von Gesundheitsministerin Nina Wagen nichts. Die Gewerkschaft Verdi ruft in den laufenden Tarifverhandlungen im Handel erneut zu bundesweiten Warnstreiks auf. Nach Angaben der Gewerkschaft sollen morgen und übermorgen Unternehmen im Einzel- sowie im Groß- und Außenhandel bestreikt werden. In mehreren Städten sind demnach große Kundgebungen geplant, darunter in Erfurt. Verdi fordert 7% mehr Lohn, mindestens aber 225 Euro. In Dresden werden gut 300 Millionen Euro in ein Flusswasserwerk an der Elbe investiert. Wie das Unternehmen Sachsen Energie mitteilte, wird das Projekt vom Konzern Hochtief umgesetzt und von Stadt und Land gefördert. Ab 2030 soll die Halbleiterindustrie ihr Brauchwasser aus dem Werk beziehen. Das waren die Nachrichten. Das Wetter in der Nacht, Bewölkungsrückgang in Sachsen-Anhalt und auch in Thüringen vereinzelt Schauer. Tiefstwerte hier bei 14 bis 9 Grad, morgen dann im Osten bis in den Nachmittag trocken. Sonst Schauer und Gewitter, das Ganze bei 18 bis 25 Grad. Die Zeit 21.03 Uhr.
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1: Um 22 Uhr mit Jean-Marc Heukemess. Die Opposition macht Bundeskanzler Friedrich Merz und Außenminister Johann Wadephul für das Scheitern Deutschlands bei der Wahl zum UN-Sicherheitsrat verantwortlich. Die AfD-Vorsitzende Alice Weidel erklärte, eine Blamage folge auf die nächste. Die Grünen-Politikerin Agnieszka Brugger kritisierte, die Bundesregierung habe Deutschlands Ansehen in der Welt verspielt. Auch der SPD-Koalitionspartner reagiert kritisch. Außenpolitiker Adis Ahmetovic sagte, Deutschland müsse sich fragen, welche Signale es ausgesendet habe. Statt Deutschland wurden Österreich und Portugal für 2 Jahre in den UN-Sicherheitsrat gewählt. Die Deutschen sind gespalten in der Frage, ob andere Parteien mit der AfD zusammenarbeiten sollten. Das geht aus dem aktuellen ARD-Deutschland-Trend von Infratest DIMAP hervor. Demnach halten 47% der Befragten den Unvereinbarkeitsbeschluss der CDU gegenüber der AfD für richtig. Ebenfalls 47% halten ihn für falsch. Allgemein favorisieren etwa 4 von 10 Deutschen den Ausschluss jeglicher Zusammenarbeit mit der AfD. 3 von 10 unterstützen eine Prüfung von Fall zu Fall. Die gesetzliche Krankenversicherung hat im 1. Quartal mindestens 1 Milliarde Euro Überschuss erwirtschaftet. Das berichtet die Frankfurter Allgemeine und verweist auf die Verbände von AOK sowie Betriebs- und Ersatzkrankenkassen. Demnach ist das Plus auf die Anhebung der Zusatzbeiträge zurückzuführen. Die Finanzprobleme der GKV seien dadurch nicht gelöst. Die Rechte der ungarischen Minderheit in der Ukraine werden ausgeweitet. Der neue ungarische Regierungschef sprach am Abend von einer historischen Vereinbarung zwischen Budapest und Kiew. Demnach bekommen die rund 100.000 ethnischen Ungarn in der westukrainischen Region Transkarpatien neue sprachliche, bildungspolitische, kulturelle und politische Rechte. Ein Gesetz von 2017 hatte die Beziehungen zwischen Ungarn und der Ukraine belastet. Es sah vor, dass der Unterricht ab der 4. Klasse vorwiegend auf Ukrainisch stattfindet. In der Halberstädter Würstchen- und Konservenfabrik steht seit gestern die Produktion still. Nach Angaben der Gewerkschaft NGG stellte die Halberstädter Konserven GmbH erneut einen Antrag auf ein Insolvenzverfahren. Erst im Januar war das vorherige aufgehoben worden. Die vorläufige Insolvenzverwalterin erklärte, die 150 Beschäftigten hätten im April das letzte Gehalt bekommen. Das waren die Nachrichten. Das Wetter: in der Nacht weniger Schauer, oft trocken bei 14 bis 9 Grad, morgen dann im Osten bis in den Nachmittag trocken, sonst Schauer und Gewitter bei 18 bis 25 Grad. Die Zeit 22.03 Uhr.
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1: Um 23 Uhr mit Felix Sprung. Nach dem verpassten Einzug Deutschlands in den UN-Sicherheitsrat werden Kritik und Rufe nach Konsequenzen laut. Die Grünen machen Kanzler Merz und Außenminister Wadefuhl für das Scheitern verantwortlich. Aus der Nachrichtenredaktion Martin Seiler.
2: Die grüne Außenexpertin Brugger sprach von einer Blamage. Die Regierung Merz habe sich international zu wenig profiliert und so Deutschlands Ansehen und Verantwortung in der Welt verspielt. Linken-Chefin Schwertner sagte T-Online, dies sei die Quittung dafür, dass Deutschland in entscheidenden Konflikten den Mund gehalten habe. SPD-Fraktionsvize Möller forderte eine klarere Haltung der Bundesregierung in internationalen Konflikten. Bei der Abstimmung über einen nicht ständigen Sitz im UN-Sicherheitsrat für 2 Jahre hatten Portugal und Österreich den Vorzug erhalten.
1: Bei neuen israelischen Angriffen auf Ziele im Libanon sind nach libanesischen Angaben mindestens 9 Menschen getötet worden. Nahe Tyrus im Süden des Landes gab es demnach allein 6 Todesopfer, wie das Gesundheitsministerium in Beirut mitteilte. In Washington finden derzeit Friedensgespräche zwischen beiden Ländern statt, allerdings ohne Beteiligung der Hisbollah. US-Präsident Trump hatte zwar am Montag ein Ende der Kämpfe verkündet, die Gefechte gehen aber weiter. Die EU-Kommission hat Pläne vorgelegt, um unabhängiger von Digitalangeboten aus den USA und China zu werden, konkret zum Beispiel von Cloud-Diensten oder Software. Hintergrund ist die Sorge vor Datendiebstahl oder dass die Staaten Angebote für Kunden aus Europa einschränken könnten. Brüssel-Korrespondentin Sabrina Fritz erklärt, was geplant ist.
3: Man will aufbauen Fabriken, die eben auch Mikrochips herstellen. Die braucht man ja für alles, für Handys, für Autos. Das ist mal das eine, dass es überhaupt sowas Made in Europe gibt. Und das andere ist natürlich auch, dass man, wenn man jetzt wirklich so ein ganz sensibles, wichtiges Produkt hat, also wie eben Militär, Gesundheit oder sowas, dann müssen die Anbieter, die Firmen sicherstellen, dass ihre Daten sicher sind, dass da kein Drittstaat, und das ist wirklich der Staat, Zugriff hat.
1: Der Chef der Weltgesundheitsorganisation Tedros sieht Fortschritte im Kampf gegen die Ebola-Epidemie in Zentralafrika. Dennoch hinke die internationale Gemeinschaft noch hinterher. Zentrum des aktuellen Ausbruchs ist die Demokratische Republik Kongo, wo laut WHO die Zahl der Toten auf 61 gestiegen ist. Die UN-Organisation hatte Mitte Mai eine gesundheitliche Notlage von internationaler Tragweite ausgerufen, ihre zweithöchste Alarmstufe. Das waren die Nachrichten. Das Wetter in Deutschland, nachts meist trocken, im Westen und in der Mitte zeitweise Schauer, Tiefstwerte 16 bis 7 Grad. Morgen im Osten länger trocken, von Westen her Schauer, später teils kräftige Gewitter, 16 bis 26 Grad. Es ist 23.03 Uhr.
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1: Um 0 Uhr mit Wolfgang Berger. Deutschland zieht im kommenden Jahr nicht in den UN-Sicherheitsrat ein. In der Vollversammlung der Vereinten Nationen wurde die nötige Zweidrittelmehrheit für einen nichtständigen Sitz verpasst. Aus der Nachrichtenredaktion Tabea Tschöpe.
2: Die Enttäuschung auf Seiten der Bundesregierung dürfte groß sein. Noch bis zuletzt hatte sich Außenminister Wadefuhl um Zustimmung bemüht und sich optimistisch geäußert. Doch die Vollversammlung entschied anders. Die beiden nichtständigen Sitze für Westeuropa werden in den kommenden beiden Jahren von den Mitbewerbern Portugal und Österreich übernommen. Deutschland war zuletzt 2019 und 2020 im UN-Sicherheitsrat vertreten. Er besteht aus den 5 Vetomächten USA, Russland, China, Großbritannien und Frankreich. Dazu kommen 10 nicht ständige Mitgliedstaaten, die jeweils für 2 Jahre mitarbeiten.
1: Die EU-Kommission hat Pläne vorgelegt, um unabhängiger von Digitalangeboten aus den USA und China zu werden. Konkret zum Beispiel von Cloud-Diensten oder Software. Hintergrund ist die Sorge vor Datendiebstahl oder dass die Staaten Angebote für Kunden aus Europa einschränken könnten. Brüssel-Korrespondentin Sabrina Fritz berichtet, was geplant ist.
3: Man will aufbauen Fabriken, die eben auch Mikrochips herstellen. Die braucht man ja für alles, für Handys, für Autos. Das ist mal das eine, dass es überhaupt sowas Made in Europe gibt. Und das andere ist natürlich auch, dass man, wenn man jetzt wirklich so ein ganz sensibles, wichtiges Produkt hat, also wie eben Militär, Gesundheit oder sowas, dann müssen die Anbieter, die Firmen sicherstellen, dass ihre Daten sicher sind, dass da kein Drittstaat, und das ist wirklich der Staat, Zugriff hat.
1: Der hessische Verfassungsschutz darf den Landesverband der AfD als rechtsextremen Verdachtsfall einstufen und beobachten. Das hat das Verwaltungsgericht in Wiesbaden entschieden. Es gäbe genügend Anhaltspunkte für Bestrebungen gegen die freiheitliche demokratische Grundordnung, hieß es. Die Behörde hatte im September 2022 angekündigt, den Landesverband der AfD mit geheimdienstlichen Mitteln zu beobachten. Dagegen war die Partei gerichtlich vorgegangen. Der Baukonzern Hochtief gehört bald zum ersten Mal zum DAX. Das Unternehmen steigt Ende Juni in den deutschen Leitindex auf. Es verdrängt den VW-Großaktionär Porsche SE, der in den Nebenwerteindex MDAX absteigt. Der künftige DAX-Konzern Hochtief hat zuletzt vor allem von Geschäften in den USA profitiert. Dort wurden Rechenzentren für künstliche Intelligenz errichtet. Der Aktienkurs hat sich innerhalb eines Jahres fast verdreifacht. Das waren die Nachrichten. Und das Wetter in Deutschland. Heute Nacht im Osten trocken, vor allem im Norden und in der Mitte Schauer, 15 bis 9 Grad. Tagsüber von Westen her Schauer und Gewitter, im Osten erst Sonne, später Schauer, 19 bis 24 Grad. Freitag wechseln sich Sonne, Wolken und ein paar Schauer ab, 18 bis 21 Grad. Und am Samstag Wolken und öfter Sonne, fast überall trocken. Es ist 0:03 Uhr.
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1: Um 1 Uhr mit Wolfgang Berger. Die deutsche Regierung will sich weiter aktiv in den Vereinten Nationen engagieren. Das hat Außenminister Wadephul klargestellt nach der Abstimmungsniederlage im mächtigen UN-Sicherheitsrat. Deutschland wollte in dem Gremium einen Sitz bekommen und hatte sich dafür beworben. In der gestrigen Abstimmung scheiterte die Bundesrepublik aber. Portugal und Österreich ziehen stattdessen für 2 Jahre in den UN-Sicherheitsrat ein. Außenminister Wadephul ließ in den ARD-Tagesthemen offen, ob Deutschland künftig weniger Geld für die Vereinten Nationen bereitstellt.
2: Das müssen wir uns sowieso im Einzelfall angucken. Sie kennen die Beschränkungen, die unserem Haushalt obliegen. Und ich denke, wir werden an der einen oder anderen Stelle auch deutsche Interessen vielleicht etwas deutlicher formulieren müssen in der Zukunft. Das machen wir aber sehr abgesprochen im Kabinett. Darüber werden wir uns in aller Ruhe unterhalten. Und ich halte jetzt nichts von Ad-hoc-Reaktionen.
1: So Außenminister Wadephul. Die AfD bleibt im neuen ARD-Deutschland-Trend vor CDU und CSU. Wäre am Sonntag Bundestagswahl, käme die Partei laut Infratest-DiMAP auf 27%, die Union auf 23%. Aus Berlin Sabine Henkel.
3: Zum Umgang mit der AfD zeigt der Deutschland-Trend ein differenziertes Stimmungsbild. Für eine Zusammenarbeit der anderen Parteien mit der AfD sprechen sich 24% aus. Gut 30% sagen, Union, SPD oder andere sollten von Fall zu Fall mit der AfD abstimmen oder kooperieren. Unter den Unionswählern sind dafür mehr Befragte offen als bei den Wählern anderer Parteien. Gut 40% aller Befragten sind hingegen grundsätzlich gegen eine Zusammenarbeit.
1: Der Baukonzern Hochtief gehört bald zum ersten Mal zum DAX. Das Unternehmen steigt Ende Juni in den deutschen Leitindex auf. Es verdrängt den VW-Großaktionär Porsche SE, der in den Nebenwerteindex MDAX absteigt. Der künftige DAX-Konzern Hochtief hat zuletzt vor allem von Geschäften in den USA profitiert. Dort wurden Rechenzentren für künstliche Intelligenz errichtet. Fußball-Bundesliga-Absteiger VfL Wolfsburg hat einen neuen Trainer. Wie der Verein bekannt gegeben hat, übernimmt Tobias Strobel die Mannschaft in der zweiten Liga. Der 38-Jährige hatte vorher den Drittligisten SV Verl trainiert. Strobel folgt auf Dieter Hecking, der nach dem Bundesliga-Abstieg des VfL Wolfsburg zum Geschäftsführer Sport befördert wurde. Das waren die Nachrichten. Das Wetter in Deutschland. Heute Nacht im Osten trocken, vor allem im Norden und in der Mitte Schauer, 15 bis 9 Grad. Tagsüber von Westen her Schauer und Gewitter, im Osten erst Sonne, später Schauer, 19 bis 24 Grad. Am Freitag dann wechseln sich Sonne, Wolken und ein paar Schauer ab, 18 bis 21 Grad. Und am Samstag Wolken und öfter Sonne, fast überall trocken, bei 20 bis 23 Grad. Es ist 1.03 Uhr.
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1: Um 2 Uhr mit Wolfgang Berger. Nach dem verpassten Einzug Deutschlands in den UN-Sicherheitsrat werden Kritik und Rufe nach Konsequenzen laut. Die Grünen machen Kanzler Merz und Außenminister Wadephul für das Scheitern verantwortlich. Aus der NDR-Nachrichtenredaktion Martin Seiler.
2: Die grüne Außenexpertin Brugger sprach von einer Blamage. Die Regierung Merz habe sich international zu wenig profiliert und so Deutschlands Ansehen und Verantwortung in der Welt verspielt. Linken-Chefin Schwertner sagte T-Online, dies sei die Quittung dafür, dass Deutschland in entscheidenden Konflikten den Mund gehalten habe. SPD-Fraktionsvize Möller forderte eine klarere Haltung der Bundesregierung in internationalen Konflikten. Bei der Abstimmung über einen nicht ständigen Sitz im UN-Sicherheitsrat für 2 Jahre hatten Portugal und Österreich den Vorzug erhalten.
1: Israel und der Libanon wollen gemeinsam eine Waffenruhe durchsetzen. Beide Seiten gaben dazu nach Gesprächen in Washington eine Erklärung ab. Voraussetzung ist demnach, dass die pro-iranische Terrormiliz Hisbollah das Feuer vollständig einstellt und sich aus bestimmten Gebieten zurückzieht. Zudem sollen Zonen unter exklusiver Kontrolle der libanesischen Armee eingerichtet werden. In gut 3 Wochen wollen beide Seiten die Gespräche fortsetzen. Eigentlich gilt im Libanon bereits seit Mitte April eine Feuerpause. Israel und die Hisbollah greifen sich aber weiter täglich an. Die Hisbollah lehnt sowohl die Waffenruhe als auch die Gespräche in Washington ab, an denen sie nicht beteiligt ist. Die SPD will Katastrophenschutz künftig als Unterrichtsfach an Schulen verankern. Das hat Fraktionsvize Limbacher der Rheinischen Post gesagt. Ein solches Angebot könne die Begeisterung für ehrenamtliches Engagement wecken. Das Bewusstsein von Schülern müsse geschärft werden angesichts von häufigeren Unwettern mit Hochwasser und Überschwemmungen. Auch Bundesinnenminister Dobrindt hatte sich zuletzt dafür ausgesprochen, den Umgang mit ziviler Verteidigung in den Schullehrplan aufzunehmen. In Kuba ist es ab Samstag wohl nicht mehr möglich, mit Mastercard oder Visa-Kreditkarten zu bezahlen. Laut Zentralbank des kommunistischen Inselstaats stellt eine zuständige ausländische Bank die Abwicklung ein. Hintergrund sind nach kubanischen Angaben die jüngsten US-Sanktionen. Die Regierung von Präsident Trump hatte Anfang des Jahres ihre Kuba-Politik verschärft und das Land als Bedrohung für die nationale Sicherheit bezeichnet. Kuba steckt ohnehin in der schwersten Wirtschaftskrise.